Ja. 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

0: Ahuhu! Es geht los mit der Weekend Show. Komm, das Sätzchen lassen wir dem Roadsport noch. In der nächsten halben Stunde das hier Muck in euren Ohren. Gute Laune Abteilung 90er R to the A. CJ Lewis is in the house. Und was Aktuelles kommt von Loy, The Way I Want It. Es ist genau 10 Uhr.
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2: Im Studio Colin Mock. Volle Kraft Richtung K.O.-Phase. Das dürfte für die DFB-Elf bei der WM heute das Motto gegen die Elfenbeinküste sein. Gewinnt Deutschland auch sein zweites Gruppenspiel, steht man bereits im 16. Finale. Gleiches gilt auch für den Gegner aus Afrika. Bundestrainer Julian Nagelsmann sagte zu den Stärken der Elfenbeinküste:
3: Im Mittelfeld mit Fofana, mit Kessié, eine brutale Körperlichkeit, die uns schon vor Probleme stellen kann. Wir haben Maßnahmen ergriffen und haben das auch trainiert, was wir machen müssen, dass wir möglichst viele Stärken wegnehmen. Das werden wir nicht immer schaffen, weil der Gegner dafür zu gut ist. Aber wir werden es versuchen, es über einen Großteil der Spielminuten zu schaffen.
2: Los geht's um 22 Uhr deutscher Zeit in Toronto. Währenddessen haben sich die USA bereits ein Ticket für die K.O.-Phase gesichert. 2:0 stand es am Ende gegen Australien. Die Chance, das 16. Finale klarzumachen, hat Schottland dagegen mit einem 0:1 gegen Marokko verpasst. Auf die Schotten wartet als letzter Gruppengegner jetzt noch Brasilien, das mit 3:0 gegen Haiti gewonnen hat. Die Innenminister von Bund und Ländern wollen den Zivilschutz in Deutschland verbessern. Allein der Bund will in den nächsten Jahren 10 Milliarden Euro bereitstellen, um die Bevölkerung im Ernstfall besser zu schützen. Außerdem wird es eine engere Zusammenarbeit der Länder mit dem Innen- und Verteidigungsministerium geben. Man investiere schon jetzt gemeinsam in Infrastruktur, sagt Verteidigungsminister Pistorius.
4: Wenn wir so wie hier in Hamburg in den Hafen investieren, dann investieren wir in den zivilen Wirtschaftsinfrastrukturfaktor Hafen. Aber gleichzeitig ist es eben im Ernstfall auch ein wichtiger Hub für den Transport militärischen Materials und Soldatinnen und Soldaten. Das heißt, alles greift in das andere über und das ist extrem wichtig.
2: Online-Verträge auch einfach per Mausklick widerrufen können. Das muss ab jetzt immer möglich sein. Ein solcher Widerrufsbutton ist für Online-Shops oder auch Telefonanbieter ab sofort Pflicht. Entweder wirklich als Button oder als klar erkennbarer Link. Eine Äußerung von Donald Trump sorgt mal wieder für Empörung, diesmal in Italien. Der US-Präsident hat in einem Interview behauptet, Italiens Regierungschefin Meloni hätte ihn um ein Foto angefleht. Die wies das als frei erfunden zurück. Aus Protest hat Italiens Außenminister einen geplanten USA-Besuch abgesagt.
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5: Mit KI-Support. Schauer und Gewitter sind gerade unterwegs, die ziehen im Lauf des Vormittags weiter Richtung Osten rüber und später kann es da auch mal ordentlich krachen, vereinzelt sogar unwetterartig.
6: Oh oh.
5: Im Westen und Süden gibt's dagegen viel Sonne und es bleibt trocken, dazu wird's richtig heiß und schwül mit 30 bis 38 Grad.
6: Oh oh.
5: Morgen oft sonnig und weiterhin heiß, maximal bis 39 Grad. Aber im Westen kommen schon wieder Schauer und Gewitter auf.
6: Also wir stellen schon mal fest, wichtigste Accessoire an diesem Wochenende ist der Sonnenschirm, die Sonnenbrille und auch ganz klar die Sonnenmilch.
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6: Einen wunderschönen Samstag. Guten Morgen wünsche ich euch und ich kann euch eins versichern, ihr braucht mich nicht anbetteln für ein Foto. Kriegt ihr ganz gratis. Braucht nicht betteln. Einfach anschreiben, schicke ich euch ein Foto von mir. So einfach kann es sein. Apropos heiße Temperaturen, kommen wir mal zu heißem Essen. Eins der beliebtesten Fastfoods in Deutschland ist ja ganz klar die gute alte Currywurst. Und dann kam diese Meldung hier rein letzte Woche, das ist schon mal nicht schlecht. VW, die haben ja eigentlich, sagt man so, die beste Currywurst. Spiegelt sich jetzt auch in den Verkaufszahlen wieder. Warum? Ganz einfach, VW hat erstmals mehr Currywürste als Autos verkauft.
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0: Weekend Show. 10 Uhr, 11 Minuten an diesem, ja, sehr heiß werdenden Samstag. Und kleine Notiz an mich selber. Für heute bitte nicht bei guter Musik mittanzen. Leute, ich bin durch. Ich bin schon einmal durchgeschwitzt. Ich habe mich gerade bei diesem tollen 90er dazu verleiten lassen, im Studio mal ein bisschen mitzutanzen. Gediegen. Ich öle. Also unter mir ist eine kleine Pfütze im Studio entstanden. Ich hoffe, es wird kein Wasserschaden, sonst müssen wir die Nummer heute hier abbrechen. Aber meine Güte, Notiz an mich selber, viel trinken und am besten gar nicht bewegen. Lippen bewegen muss ich, damit ich euch ein bisschen erzählen kann, was heute in der Weekend Show stattfinden wird. Nicht zum einen werden wir uns über den TÜV heute unterhalten, ihr wisst schon. Bis der TÜV entscheidet, was das Auto angeht, ne? Wenn das Auto aussortiert wird, weil geht nicht mehr, total Schaden. Und es soll neue Regeln geben, ein sozusagen das HU-Update. Wie das im Einzelnen aussehen könnte und was da alles auf uns zukommt, neben natürlich höheren Gebühren, klären wir später bei mir. Außerdem werden wir heute über Sätze reden, die nur natürlich Kinder der 90er verstehen und die nicht aus den 90ern da sind. Die werden heute was lernen und wie alle, wenn wir im Büro arbeiten oder egal wo man hinkommt, da gibt es immer bestimmte Zettel. Die hängen in jedem Büro, habe ich festgestellt. Und die werde ich euch heute auch alle einzeln mal vortragen. Ansonsten, Album der Woche habe ich fit gemacht. Ich habe neue Musik für euch fit gemacht. Wir werden natürlich heute aufgrund des Wetters den ein oder anderen Sommertitel hören. Ich habe gestern nochmal gesessen, die ganze Playlist ein bisschen umgebaut. Und ansonsten, ja, Klugscheißerwissen habe ich auch dabei. Und ihr seid ja auch dabei. Zum Quatschen, Grüßen, Gratulieren, Schwatzen, Blöden oder einfach nur fröhlich sein. In dieser heiteren und durchaus beliebten Stegreif-Sendung. Was müsst ihr machen? Ihr müsst nur eins tun. Mir eine WhatsApp schicken, Sprach oder Text.
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0: Und dann können wir hier im Hintergrund ein bisschen quatschen. Oder was auch immer. True Romance. Die Ärzte in eurem Radio. Macht euch einen schönen, warmen Samstag.
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0: Ja, wenn die Lori schon davon spricht, dann lasst uns mal talken. Und zwar, was ist los in den offiziellen deutschen Charts? Hier ist die Euro Weekend Show, die Top 5 der Albumcharts habe ich gerade offen. Und auf der 5 ein Re-Entry. Helene Fischer, Best of Helene Fischer. Auf den Plätzen 3 und 4 verstecken sich beides mal dieselbe Band, Engine de Poitrine. Und zwar einmal auf der 4 noch reingekommen mit der Platte Engine de Poitrine und auf der 3 neu Volume 2. Dann von der 3 hoch auf die 2 die Toten Hosen mit Trink aus, wir müssen gehen. Und Olivia Rodrigo schießt direkt in den Albumcharts auf die 1 mit You See Pretty Sad for a Girl So in Love. Und ich bin gut sortiert hier heute Vormittag und deswegen habe ich sie mitgebracht auf die Top 5 der Singlecharts. Was sich da getan hat, wir checken es genau jetzt.
1: Platz 5.
0: Hier haben wir schon mal keine Neuigkeiten, wie letzte Woche schon Self-Away Tempest CD. Noch bevor der Song offiziell auf Streaming-Plattformen erschien, machte ein kurzer Teaser in den USA auf Social Media die Runde. Innerhalb weniger Wochen sammelte der Clip hunderttausende Likes und löste zahlreiche Fanvideos aus, in denen Nutzer bereits den Refrain mitsangen. Diese spontane Resonanz zeigt ziemlich schnell, dass der Sound der Band wirklich den Nerv der Zeit trifft.
1: Platz 4.
0: Ja, von der 2 geht es runter für Justin Bieber und Nicki Minaj. Beauty and the Beast. Justin Bieber veröffentlicht seinen ersten erfolgreichen Singles und die EP My World im Jahr 2009 und gilt seitdem als professionell aktiver Popkünstler. Musikalisch bewegt sich Bieber zwischen Pop, Contemporary, R&B und elektronischen Einflüssen. Prägnant sind hohe, melodiestarke Hooks, oft mit Falsett-Passagen und eine Produktion, die zwischen klaren Akustikmomenten und dichtem Club-Sound wechselt. Die Plätze 3, 2 und 1. Was machen wir damit? Kümmern wir uns gleich drum. Ich würde mal sagen, so in, na gut, 10, 12 Minuten. Gigi Perez, der Sailor-Song in der Weekend-Show. Guten Morgen zusammen.

0: gleich eine Runde Ed Sheeran bei mir. Ich schmeiß euch mal Overpass Graffiti in euer Radio und den habe ich auch noch. Oh ja, ja, ja, ja, ja, ja. Und bei dem Song darfst du dann nicht mittanzen bei den Temperaturen. Runaway, it's MC Sarah and the Real McCoy.
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0: So, gerade war die Redaktion im Studio. Wir haben kurz was abgesprochen. Es ist eine Diskussion entstanden und da habe ich gedacht, okay, ich habe ja gestern was gelesen. Das muss ich mal gleich in die Tat umsetzen, um zu testen, ob das auch funktioniert. Denn ich habe gestern gelesen, dass man wirklich bei sinnlosen Diskussionen sich einfach ausziehen soll. Ja, jetzt, wie soll ich sagen? Also, jetzt stehe ich hier nackt im Studio.

0: So, selbst die Uhrzeit hat schon Schweißperlen auf der Stirn. 10.34 Uhr kommt sie da reingelaufen. Eure Weekend-Show ist hier und wir haben ja gerade von Vermissen was gehört in dem Lied. Und wir vermissen sie auch, die Top 3 der offiziellen deutschen Single-Charts. Das muss sich ändern, ich habe sie mitgebracht. Schauen wir mal rein, was da im Einzelnen los ist. Und zwar, klar, mit diesem Platz hier müssen wir natürlich anfangen.
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0: Stabil auf der 3, Kilimanjaro, Summer Jam und Billy oder Billa Joe. Zu einem Zeitpunkt, als die anderen Rapper längst ihren Karrierehöhepunkt erreicht haben, gelingt Summer wirklich ein irre seltenes Kunststück. Er erfindet sich einfach ganz nochmal neu oder nein, anders. Er schafft es, die Figur Summer Jam in die Post-Drake-Trap-Area zu überführen und nach 15, 20 Jahren Karriere relevanter und erfolgreicher zu sein als je zuvor.
1: Platz 2.
0: Von der 11 auf die 2 springen Shakira und Burner Boy mit dem offiziellen WM-Song Die Die. Shakira macht Tanzkids berühmt, der Song Die Die von ihr. Ja, da sind ja die Triplets Ghetto Kids bereits vertreten. Nun soll diese Tanztruppe, die kommt aus Uganda, auch beim großen WM-Finale mit Shakira dann auf der Bühne stehen.
1: Platz 1.
0: Ja, innerhalb von kürzester Zeit sind Kitschkrieg, Blumengarten und Shirin David mit ihrem Song Gut genug viral gegangen und begeistern sogar, das muss man sich auf der Zunge zergehen lassen, die US-amerikanischen Musikfans. Nun stößt der Ohrwurm keine geringere als mal eben Taylor Swift vom Thron. Dabei steckt Gut genug einen neuen Jahresbestwert auf, denn es ist das in 2026 meistgestreamte Lied binnen einer Woche. Außerdem erzielt Shirin David bereits ihren 8. Nummer 1 Hit, wodurch sie ihren Rekord als weibliche Artist mit den meisten Nummer 1 Hits weiter ausbaut.

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0: fabulous. Also ich bin ja ein bisschen froh, ne? Dass heute Abend ist ja das nächste Spiel der deutschen Nationalmannschaft bei der Fußball-Weltmeisterschaft. Das Anpfiff erst um 22 Uhr ist, oder? Das ist ja schon ein bisschen kühler. Ich glaube, der ein oder andere steht vielleicht schon in der Küche, macht einen Salat oder so für heute Abend. Oder Mitternachtssnack, kann man ja auch sagen. Aber ich bin froh darüber, dass das erst heute Abend so spät angepfiffen wird. Und wie gesagt, die Weltmeisterschaft läuft. Wir haben mittlerweile den zweiten Spieltag und ich habe mir gedacht, Weltmeister. Aber irgendwie, es gibt doch irgendwie eine Sache, da sind wir doch alle irgendwo ein Stück weit Weltmeister, oder? Also worin seid ihr Weltmeister? Schickt's mir doch mal rein per WhatsApp. Und zwar...
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0: Also wie gesagt, es wird gerade der Weltmeister im Fußball gesucht, aber ich bin der Meinung, wir alle sind irgendwo drin Weltmeister. Ich bin vielleicht Weltmeister im Quatschen, andere wiederum sind vielleicht Weltmeister im Chaos verbreiten. Was ist es bei euch? Schickt's mir mal rein. Sprache oder Text 05136 8023 835. Die Weekend Show ist heute auf der Suche nach den wirklich wahren Weltmeister. Und das seid ihr. Die Frage ist nur, wo drin?

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0: Ja, für das Schwitzen in euren Ohren ist heute Vormittag mal wieder die Weekend Show zuständig und verantwortlich. Ja, also eigentlich muss man ja sagen, an diesem Wochenende hat das Wetter auch einen WM-Titel verdient. Aber ich finde ja, wir alle sind Weltmeister. Und deswegen kürt die Weekend Show heute Vormittag euch alle zum Weltmeister. Ihr müsst mir nur sagen, wo drin ihr Weltmeister seid. 05136 8023835. Das wäre meine WhatsApp-Nummer. Gerne reinschicken, wie Manuela Fuchs. Manuela Fuchs ist, Achtung, Weltmeister im Saugen. Die Nummer muss ich erklären. Weil sie hat 5 Staubsauger von einer Firma zu Hause, die wir alle kennen, die Vor- und Werk hat, bis Hühler. Und alle Staubsauger werden jede freie Minute genutzt. Also ich gehe mal davon aus, das sind diese automatischen Saugroboter. Also warum hat man davon 5 Stück zu Hause? Ich bin froh, dass ich einen bedienen kann. Und dann hier Gwendy Eck meint, ich kann mir Namen und Gesichter merken, real oder auch beim Fernsehen. Das kennt ihr vielleicht, man schaut dann Fernsehen und denkt so, der Name, das Gesicht. Ja, das kommt mir irgendwo bekannt vor. Also dafür kriegt sie einen Weltmeistertitel. Und ihr? Schickt's rein. Gleich noch Musik von Tante Käthe. Last Friday Night. Stay tuned.
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0: Und mehr gute Laune gibt's auf der anderen Seite der Nachrichten oder unserem News-Update. Bruno Mars, I Just Might. Und dann habe ich euch noch einen anderen wunderschönen Titel mitgebracht. Ihr fragt euch welchen, kann ich euch sagen, nämlich das hier. Für alle, die heute noch die Erleuchtung brauchen, das sind Rockstroh mit Licht. Wir schauen zu, es ist kurz vor 11 Uhr und eigentlich sollten hier jetzt Nachrichten erscheinen. Wir müssen mal gucken, wo die hin sind. Wir gucken mal. Da sind sie nicht. Ach, da.
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2: Im Studio Colin Mock. Volle Kraft Richtung K.O.-Phase. Das dürfte für die DFB-Elf bei der WM heute das Motto gegen die Elfenbeinküste sein. Gewinnt Deutschland auch sein zweites Gruppenspiel, steht man bereits im 16. Finale. Gleiches gilt auch für den Gegner aus Afrika. Bundestrainer Julian Nagelsmann sagte zu den Stärken der Elfenbeinküste:
3: Im Mittelfeld mit Fofana, mit Kessié, eine brutale Körperlichkeit, die uns schon vor Probleme stellen kann. Wir haben Maßnahmen ergriffen und haben das auch trainiert, was wir machen müssen, dass wir möglichst viele Stärken wegnehmen. Das werden wir nicht immer schaffen, weil der Gegner dafür zu gut ist. Aber wir werden es versuchen, es über einen Großteil der Spielminuten zu schaffen.
2: Los geht's um 22 Uhr deutscher Zeit in Toronto. Währenddessen haben sich die USA bereits ein Ticket für die K.O.-Phase gesichert. 2:0 stand es am Ende gegen Australien. Die Chance, das 16. Finale klarzumachen, hat Schottland dagegen mit einem 0:1 gegen Marokko verpasst. Auf die Schotten wartet als letzter Gruppengegner jetzt noch Brasilien, das mit 3:0 gegen Haiti gewonnen hat. Die Innenminister von Bund und Ländern wollen den Zivilschutz in Deutschland verbessern. Allein der Bund will in den nächsten Jahren 10 Milliarden Euro bereitstellen, um die Bevölkerung im Ernstfall besser zu schützen. Außerdem wird es eine engere Zusammenarbeit der Länder mit dem Innen- und Verteidigungsministerium geben. Man investiere schon jetzt gemeinsam in Infrastruktur, sagt Verteidigungsminister Pistorius.
4: Wenn wir so wie hier in Hamburg in den Hafen investieren, dann investieren wir in den zivilen Wirtschaftsinfrastrukturfaktor Hafen. Aber gleichzeitig ist es eben im Ernstfall auch ein wichtiger Hub für den Transport militärischen Materials und Soldatinnen und Soldaten. Das heißt, alles greift in das andere über und das ist extrem wichtig.
2: Online-Verträge auch einfach per Mausklick widerrufen können. Das muss ab jetzt immer möglich sein. Ein solcher Widerrufsbutton ist für Online-Shops oder auch Telefonanbieter ab sofort Pflicht. Entweder wirklich als Button oder als klar erkennbarer Link. Eine Äußerung von Donald Trump sorgt mal wieder für Empörung, diesmal in Italien. Der US-Präsident hat in einem Interview behauptet, Italiens Regierungschefin Meloni hätte ihn um ein Foto angefleht. Die wies das als frei erfunden zurück. Aus Protest hat Italiens Außenminister einen geplanten USA-Besuch abgesagt.
1: Das Wetter.
5: Mit KI-Support. Wolkig und ziemlich schwül ist es gerade und von der Landesmitte bis zur Küste ziehen Schauer und Gewitter durch, die im Osten später auch mal kräftiger ausfallen können. Im Westen gibt's dagegen viel Sonne und meist bleibt's trocken. Dazu Höchstwerte zwischen 32 und 38 Grad. Morgen wieder viel Sonne und heiß, aber ab und zu kommen im Westen und in der Mitte Gewitter dazu, maximal bis 38 Grad.
0: Also wir halten fest, Deutschland verwandelt sich heute wieder zur größten Open-Air-Sauna.
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0: Tag zusammen und ich bin heute auf der Suche nach den wirklich wahren Weltmeistern. Das seid natürlich ihr da draußen. 05136 80 23 835. Wo drin seid ihr denn wirklich Weltmeister? Gerne reinschicken. Und zwar hier von Rosa Breinlein kam rein. Und zwar, sie ist Weltmeister als Chaos Queen. Sie schafft es, Sachen zu verlegen und sie nie wieder zu finden. Dann Didi Wenzel hat sich gemeldet. Er ist auch ein Weltmeister und zwar, er hat eine besondere Art. Er schreibt dazu, ich bin sogar Meister, den Leuten und Kindern ein Lächeln ins Gesicht zu zaubern. Wie macht er das? Ja, er ist Zauberer. Und dann hier kam rein von Martina Pries. Sie ist die Queen of fucking everything.
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Kennedy. Mit viel Power durch diesen Samstag. Wir brauchen nicht viel Power, wir brauchen viel Flüssigkeit. Es wird heiß, Freunde. Es wird heiß. Man könnte auch sagen, Sommer im Weekend-Showland. Thomas aus Perleberg ist dabei. Hoffe ich zumindest, weil er Glück hat. Der wurde ausgelost für den lange nicht mehr im Radio gehört Song. Den spiele ich ja jeden Sonntag hier in der Show. Es ist ein schönes Lied, wie er schreibt. Er kann es stundenlang nonstop hören. Kaum zu glauben, dass dies die gleichen Interpreten sind, die einen gewissen Song verbrochen haben, den wir alle kennen. Nämlich Cotton Eye Joe. Wirklich eine der schönsten Balladen, die es gibt. Ja, Rednecks konnten noch anders. Er wünscht sich nämlich Wish You Were Here. Und die machen wir gleich an. Vorher sage ich euch noch, wie ihr eure Musik, die ihr so vermisst, ganz schnell ins Radio bekommt. Zumindest ganz schnell ist gelogen, weil heute gibt es keinen mehr. Aber ich suche ja für jede Woche so einen Titel, den ihr im Radio vermisst. Ihr müsst ihn mir schicken per WhatsApp 05136 80 23 835. Und wenn ich euch auslose, hört ihr euch nächste Woche mit der Storyline, die ihr mir dazu schreibt, im Radio. Und dann erfülle ich euren lange nicht mehr im Radio gehört Song Wunsch. Ja, nicht nur die einfachen Musikwünsche, wir können mehr hier. Und jetzt, weil es so warm ist, ein bisschen Entspannungsmucke. Rednecks, wish you were here.

Tja, einige konnten mich gerade nicht hören. Das lag daran, dass das Internet mal weg war. Also alle Stationen, die über Internet eingespeist werden, da war ich gerade mal nicht zu hören. Aber im Hintergrund lief sie doch bei einigen Sendern noch weiter. Eure Weekend-Show ist hier. 11.34 Uhr. Ich glaube, auch dem Internet ist heute ein wenig zu warm. Das muss man...

ehrlich sagen. Ja, und aktuell dreht sich ja vieles um Fußball und die Weltmeisterschaft. Heute geht es ja für unsere DFB 11 auch weiter, 22 Uhr.

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1: Und damit hallo und herzlich willkommen zur 1205. Ausgabe der Happy Days mit neuen Hits von gestern. Ja, in den nächsten 2 Stunden, da hören wir wieder Titel, die in genau dieser Kalenderwoche im Laufe der letzten rund 40 Jahre in die deutschen Singlecharts eingestiegen sind. Wir hören Titel, die sich nur in den britischen Singlecharts platzieren konnten, sowie Nummer 1 Hits aus aller Herren Länder. Und wer ist heute so alles dabei? Das verrät uns Ted.
2: Hallo, heute hören wir unter anderem neue Hits von Yvonne Katterfeld, Umberto Tozzi und Echt, britische Hits von Joy Division, Paul Young und Roman Holiday und Nummer 1 Hits aus Dänemark, Finnland und den Niederlanden.
1: Tja, und der erste Herr heute, das war Mr. Rod Stewart. Wir hörten seinen insgesamt 27. Hit aus den deutschen Singlecharts. Das Ganze war ein Neuzugang im Juni des Jahres 1984. Das war Musik aus dem Film Der Volltreffer und der Hit heißt Infatuation. Und weiter geht's mit einer Band, die stammt aus Holland, à la carte ihr Name. Wir hören Hit Nummer 9 von ihnen aus den deutschen Singlecharts. Ein Neuzugang aus dem Juni des Jahres 1982, der Titel In the Summer Sun of Greece.

0: Für diese Band hier war dies hier ihr 6. Verkaufshit in den deutschen Singlecharts. Der war neu im Juni des Jahres 1995. Das waren As What und das von der Hit heißt You're No Good.
1: Der Titel You're No Good wurde 1963 geschrieben und zum ersten Mal von Dee Dee Jackson aufgenommen. Der Titel war sehr erfolgreich und wurde daraufhin immer wieder neu eingespielt. 1995 coverte die britische Band As What den Song. Diese Version konnte die Charts nur in England und Deutschland erreichen. In England erreichte sie die 35 und bei uns die 88.

Das war Musik aus dem Kinofilm Crazy, ein Werk geschrieben von Rio Reiser. Und der siebte Hit in den deutschen Singlecharts für die Gruppe mit dem Namen Echt. Ein Neuzugang im Juni des Jahres 2000, das war der Hit, der heißt Junimond. Und dies Jahr eine Band aus Hamburg mit ihrem zweiten Hit. Neu im Juni 2007, hier sind Nevada 10. Und der Hit ist gleich vorbei.

Das war eine Band aus England, die hatte insgesamt 5 Hits in den deutschen Singlecharts. Der zweite, das war der größte, im Jahre 87 erreichte China in Your Hand die Nummer 2. Und wir gerade ihren letzten Hit, der war noch im Juni 91, das war ein Tapau und der Hit heißt Whenever You Need Me. Tja, und dies hier unsere purpurfarbene Majestät, nämlich Prince. Wir hören ihn zusammen mit The New Power Generation. Für ihn sein 20. Hit in Deutschland, noch im Juni 92. Der Hit heißt Money Don't Matter Tonight.

0: Das war der RTL 2 Sommer Smash Hit des Jahres 2002. Ein Neuzugang im Juni jenes Jahres in den deutschen Singlecharts. Das waren Alex C. und Jasmin K. und das war The Rhythm of the Night.
1: Alex Christensen war 35 Jahre alt, er stammt aus Hamburg. Bekannt wurde er 1991 als Teil des Projekts U96, das mit dem Titel Das Boot die 1 der deutschen Charts erreichen konnte. Er beteiligte sich ab dem Jahr 2000 in der Jury der Castingshow Popstars und lernte dort Jasmin K. kennen. Gemeinsam produzierten sie dann den Hit Rhythm of the Night. Er erreichte in den deutschen Charts 2002 Platz 28.

Insgesamt war dies hier sein 13. Verkaufshit in den deutschen Singlecharts. Das Ganze ein Titel aus einem Album, das da heißt The Fox. Und es war Neuzugang im Juni des Jahres 1981. Das war Sir Elton John und der Hit Nobody Wins. Er hier ist Umberto Tozzi. Er stammt aus Italien. Ti Amo war sein großer Hit. Dies hier sein

0: ihre zwei Nummer 1 Hits in Folge in den deutschen Single Charts, nämlich Für dich und Du hast mein Herz gebrochen.
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0: Davon war dies hier der Nachfolge, der war neu im Juni 2004 und da heißt Du bleibst immer noch du. Tja, und diese sind Monroes, dies hier war ihr sechster Hit, der sechste Top Ten Hit in Folge, neu im Juni 2008 und der Hit heißt Strike the Match.
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0: das hier war ein Neuzugang in den deutschen Singlecharts im Juni, und zwar im Juni des Jahres 1988. Das war die Band The Cross und das war der Hit Heaven for Everyone.
1: Die Band The Cross wurde 1987 vom Schlagzeuger der Band Queen Roger Taylor gegründet, als Queen gerade eine Pause einlegte. Die weiteren Mitglieder fand er durch Zeitungsanzeigen. Es erschienen 3 Alben und 9 Singles. Heaven for Everyone war die dritte Single und der einzige Hit der Band in Deutschland. Sie erreichte 1988 Platz 68.

Diese Band, die hatte insgesamt 5 Hits in den deutschen Singlecharts. Der zweite war der größte, der hieß Stay und erreichte die Nummer 3. Dies hier war Hit Nummer 3 und der war noch im Juni des Jahres 1992. Das war ein Shakespeare's Sister und der Hit I Don't Care. Tja, und dies hier ist die Band mit dem Namen Wet Wet Wet. Dies hier war ihr vorletzter Hit bei uns. Das war ein Neuzugang im Juni des Jahres 1997 und dieser Hit hier ist in der Tat Stray.

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Bisher ist die 1205. Ausgabe der Happy Days mit neuen Hits von gestern. Und an dieser Stelle des Programms, da hören wir Top 20 Hits aus dem Vereinten Königreich, die es nie in die deutschen Verkaufscharts gebracht haben. Tja, und los ist heute mit dem einzigen Top 20 Hit in England für die Gruppe Joy Division. Ein Neuzugang aus dem Juni des Jahres 1980. Das Wort hätte da heißt Love Will Tear Us Apart. Tja, und dies hier ist eine Band aus Italien. Sie heißt Change. Dies war der erste ihrer zwei Hits aus den Charts aus England. Auch der war neu im Juni 1980 und er trägt den Titel A Lover's Holiday.

0: Sie hat nur diesen einen Hit in den Singlecharts in England und das war ein Neuzugang im Juni des Jahres 1983. Die Band heißt Jimmy the Hoover und das war der Hit Tantalize, Wow Wow, Yeah Yeah.
1: Die britische Band Jimmy the Hoover wurde 1982 gegründet. Ihr Manager war Malcolm McLaren. Drei Singles der Band erschienen, Tantalize, Kill Me Quick und Bandana Street. Lediglich Tantalize konnte die britischen Charts erreichen und kam dort bis Platz 18.

Das war ihr einziger Top 20-Hit in der Single-Hit-Parade in England und er war neu im Juni des Jahres 1983. Das waren Roman Holiday und Don't Try to Stop It. Tja, und dies hier, der 7. Hit in England und der 7., der die ersten 20 erreichte für Mr. Paul Young. Ein Neuzugang aus dem Juni 1985 aus dem Album The Secret of Association. Hier ist der Hit, der heißt Tomb. Auf

Dies hier ist die Stelle des Programms, an der wir auf Spitzenreiter aus aller Herren Länder schauen. Und los ging's heute mit der Nummer 1 aus Frankreich für 8 Wochen im Juni und Juli 1989. Das war die Band Avalanche aus Norwegen unter Hit Johnny Johnny Come Home. Und dies hier die Nummer 1 in Belgien und Holland. Und genau dieser Woche im Laufe des Jahres 1990 hier ist die Band Vaya con Dios. Und hier ist die Frage, What's a Woman?

0: 24 Jahre vorher die Nummer 1 in der Single-Parade in Amerika. Und im Juni des Jahres 1991 für zwei Wochen die Nummer 1 in den Single-Charts in Irland. Das waren die Doors und Light My Fire.
1: Light My Fire erschien 1967 auf dem Debütalbum der amerikanischen Gruppe The Doors. Bereits damals war der Titel ein großer Erfolg und erreichte die 1 der amerikanischen Charts. Der Filmregisseur Oliver Stone veröffentlichte 1991 einen Spielfilm über die Band und dadurch wurde Light My Fire erneut bekannt. Der Titel erreichte erneut die Charts verschiedener Länder und die 1 in Irland.

Zwei Wochen befand sich dieser Hit hier auf der Nummer 1 in der Singleparade in Finnland. Und zwar im Juni des Jahres 1992. Das war Kaivo und das Vedette heißt Kun Olet Menyt. Tja, und dies hier, ein Titel aus dem Album Brothers in Arms von der Gruppe mit dem Namen Dire Straits. Aber es war im Jahr 1993, da befand sich diese Fassung hier für 6 Wochen auf Nummer 1 in den Single-Charts in Frankreich, und zwar im Juni und Juli 1993, aus der Single, die da heißt Encores, eine EP. Daraus hören wir die Live-Version von Your Latest Trick. Wir sind Dire Straits.

Das war eine Fußballplatte auf der Nummer 1 in der Singleparade in Dänemark. Und zwar für 7 Wochen von Juni bis August des Jahres 1994. Das war The Manchester United Football Squad und der Hit Come On You Reds. Und dies ein Jahr später die Nummer 1 in den Charts in Norwegen für 9 Wochen. Von Mai bis Juli die Connells und 74, 75.

0: Ein besonderer Titel auf der Nummer 1 in der Singleparade in Holland, und zwar für 5 Wochen im Mai und Juni des Jahres 1997. Das war Hero und das war der Hit Tun ich je Sach.
1: Hero van Loon ist eine Figur aus dem niederländischen Film All Stars und der gleichnamigen Fernsehserie. Gespielt wurde die Figur vom Schauspieler Anthony Kammerling. Der sang zugleich den Titelsong zum Film Tun ich je Sach. Ebenso wie der Film und die Serie wurde auch der Titel zu einem großen Erfolg und erreichte die 1 der Charts in den Niederlanden.
0: Tja, und dies hier ist die Gruppe mit dem Namen Steps. Die stammen aus England, aber sie waren mit diesem Werk hier auf der Nummer 1 der Singleparade in Belgien zu finden. Und zwar für nicht weniger als 10 solide Wochen, von Mai bis Juli des Jahres 1998. Hier sind Steps und hier ist der Hit, der heißt Last Thing on My Mind.

0: Das war der erste ihrer vier Nummer 1-Hits in der Single-Parade in England. Dort auf der Nummer 1 für eine Woche, und zwar im Juni des Jahres 1999. Das war ein S Club 7 und das war der Hit Bring It All Back. Tja, und das war's dann für diesmal mit den Happy Days. Und bis zum nächsten Mal sagen wir Tschüss.
1: Und Tschüss. Das war's mit Happy Days für heute. Mehr Happy Days in der nächsten Woche.

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1: Hallo und herzlich willkommen bei Connect Radio. Mein Name ist Steffi und ich begrüße euch herzlich bei dem dieswöchigen Weekend Warm-Up. Heute geht es um ein Thema, das man vielleicht nicht sofort mit Luxemburg verbindet, das aber für über 450 Millionen Menschen in Europa eine wichtige Rolle spielt, dem Europäischen Gerichtshof. Vielleicht seid ihr mal in Luxemburg oder plant einen Besuch oder habt schon mal von einem Urteil gehört und habt euch gefragt, was machen die da eigentlich? In der heutigen Show geht es darum und bleibt also dran. Wir reisen heute gedanklich ins Herz der Europäischen

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Ihr seid bei Connect Radio und es geht ums EuGH, den Europäischen Gerichtshof. Der EuGH hat seinen Sitz in der Stadt Luxemburg, genauer gesagt auf dem Kirchberg-Plateau. Dort befinden sich auch weitere wichtige Einrichtungen der Europäischen Union. Der Gerichtshof ist bereits seit den 1950er Jahren in Luxemburg angesiedelt und gehört zu den zentralen Institutionen der EU. Das Gebäude selbst ist beeindruckend. Wer schon mal da war, die markanten goldenen Türme, erkennt den Gerichtshof sofort. Von außen wirkt er modern und fast futuristisch. Innen arbeiten Richter und Richterinnen aus allen Mitgliedstaaten der Europäischen Union, gemeinsam daran, europäisches Recht auszulegen und anzuwenden. Luxemburg ist damit nicht nur ein Finanzzentrum, sondern auch einer der wichtigsten Rechtsstandorte Europas. 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

Mein Name ist Steffi und ich möchte über den EuGH mit euch sprechen. Warum braucht man überhaupt so einen europäischen Gerichtshof? Stellt euch vor, jedes EU-Land würde europäische Gesetze anders verstehen. Ein Unternehmen dürfte in Deutschland etwas tun, in Frankreich aber nicht. Oder Verbraucher hätten in Spanien andere Rechte als in Österreich. Genau deshalb gibt es den Europäischen Gerichtshof. Seine wichtigste Aufgabe besteht darin, sicherzustellen, dass EU-Recht in allen Mitgliedstaaten möglichst einheitlich ausgelegt und angewendet werden. Außerdem kontrolliert er, ob Staaten und EU-Institutionen die europäischen Regeln einhalten. Man könnte sagen, der EuGH sorgt dafür, dass die Spielregeln

Was macht der EuGH konkret? 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Der Gerichtshof entscheidet in verschiedenen Arten von Verfahren. Besonders bekannt sind die sogenannten Vertragsverletzungsverfahren. Dabei wird geprüft, ob ein Mitgliedstaat gegen das EU-Recht verstoßen hat. Außerdem können EU-Institutionen oder Mitgliedstaaten gegen europäische Rechtsakte vorgehen, wenn sie deren Rechtsmäßigkeit anzweifeln. Und manchmal können sogar Unternehmen oder Privatpersonen davon betroffen sein und klagen. Viele berühmte Entscheidungen haben beispielsweise den Verbraucherschutz, den Datenschutz innerhalb Europas geprägt.

0: Beruf?
1: Jetzt wird es besonders spannend. Der EuGH ersetzt nämlich nicht die Gerichte in Deutschland oder Frankreich. Wenn ihr beispielsweise einen Rechtsstreit habt, landet ihr erstmal vor dem nationalen Gericht. Also die Richter werden vor Ort, die wenden sowohl nationales als auch europäisches Recht an. Die meisten Verfahren werden deshalb vollständig von nationalen Gerichten entschieden. Der EuGH wird erst dann eingeschaltet, wenn es um die Auslegung des Rechts geht und die Unsicherheiten bestehen. Dadurch entsteht ein enges Zusammenspiel zwischen Luxemburg und den Gerichten in den Mitgliedstaaten.

Das wichtigste Bindeglied zwischen nationalen Gerichten und dem EuGH heißt Vorabentscheidungsverfahren. Wenn beispielsweise ein deutsches Gericht nicht sicher ist, wie es irgendwas zu verstehen hat, kann es dem EuGH eine Frage stellen. Das Verfahren in Deutschland wird dann zuerst unterbrochen. Die Richter in Luxemburg beantworten die Frage und anschließend entscheidet das nationale Gericht den eigentlichen Fall weiter. Das klingt technisch, ist aber enorm wichtig. Ohne dieses Verfahren könnten dieselben EU-Regeln in verschiedenen Ländern unterschiedlich sonst ausgelegt werden.

Wer hat das letzte Wort? Was passiert eigentlich, wenn da irgendwie mal was kollidiert? Grundsätzlich gilt, im Bereich des EU-Rechts hat das Unionsrecht Vorrang. Der EuGH betont immer wieder, dass die verbindliche Auslegung des EU-Rechts letztlich in Luxemburg erfolgt. Nationale Gerichte arbeiten zwar eigenständig, müssen aber die Vorgaben des europäischen Rechts beachten. Das bedeutet nicht, dass nationale Gerichte unwichtig wären. Ganz im Gegenteil. Sie sind die Gerichte, die EU-Recht tagtäglich anwenden. Der EuGH sorgt lediglich dafür, dass alle dieselben Regeln zugrunde legen. 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

Und damit sind wir am Ende unseres kleinen Ausflugs in die Welt des Europäischen Gerichtshofs angekommen. Wenn ihr das nächste Mal da seid, fahrt gerne mal dahin. Die goldenen Türme des Gerichtshofs sind wirklich enorm. Dort wird gearbeitet, dass europäisches Recht in allen Mitgliedstaaten möglichst einheitlich verstanden wird. Ein Thema, das auf den ersten Blick trocken klingt, aber großen Einfluss auf unseren Alltag hat. Vielen Dank fürs Zuhören. Vielleicht hat der ein oder andere ja ein Foto. Ich besuche den EuGH und ich werde euch auf jeden Fall auf Instagram Bilder hochladen und meinen Eindruck vermitteln, denn ich finde es super spannend und auch sehr wenig greifbar. Von daher finde ich es wichtig, dass man sich auch mit der Gesetzeslage auf jeden Fall auseinandersetzt. Ihr findet uns wie immer auf Kunnet Radio_Nürnberg. Bis dahin, macht's gut und au revoir.

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1: Ja, einen wunderschönen Samstagnachmittag hier bei Das Runde muss ins Eckige mit eurem Sascha Marek Kürzner aus Weißenhorn. Genau. Ja, was haben wir heute bei? So ein bisschen, ja, einfach Updates zur WM und natürlich mega coole Musik. In erster Linie jede Menge coole Musik natürlich. Und ja, mich habt ihr natürlich auch im Gepäck. Ich freue mich. Ja, was habe ich denn für euch jetzt so dabei? Ja, Mark Foster, Sido, Ryan, Neuset Time, Gregor Hägel, The Killers und. Und ich würde sagen, wir starten einfach gleich mal richtig durch.

Ja, wie ist das Wetter bei euch eigentlich da draußen? Bei mir ist sehr, sehr heiß. Also ich verlaufe hier. Ihr merkt es auch ein bisschen an meiner Stimme. Ich bin es gar nicht mehr gewohnt, dass es so drückend ist. Ja, heute Nacht waren bei uns richtige Unwetter. Da habe ich schon gedacht, oh mein Gott, jetzt haut's mir gleich die Ziegel von meinem Haus. Aber Gott sei Dank klopfen wir gleich mal auf Holz, ist nichts passiert. Ja, was haben wir heute für euch? Ja, die WM-Updates und jede Menge gute Musik. Und ich würde einfach mal ganz fest sagen, da tun wir jetzt gar nicht lange rum. Wir machen noch ein bisschen Musik und dann kommen die aktuellen Stände und die aktuellen Informationen für euch. The Killers mit The Mr. Brightside habe ich für euch dabei und Gregor Hägele mit Sophie. Zwei wirklich coole Songs. Ja, Mr. Brightside ja auch aktuell in den Top 100 Single Charts dabei. Ja.

So, wir haben jetzt das Runde muss ins Eckige. Heute ist ja auch wieder ein Deutschland-Match mit der Elfenbeinküste. Da bin ich mal gespannt, was da passiert und vor allem, wie wir da aus der Nummer rauskommen. Weil die sind ja eigentlich schon meiner Meinung nach sehr, sehr flink, sag ich jetzt mal. So, wenn man das so sagen kann, auf den Beinen. Ja, was wollte ich denn noch sagen? Ja, genau. Und zwar, gleich kommen für euch hier dann noch die Sport-News, die aktuellen. Und danach würde ich sagen, legen wir mal so richtig, richtig los. Ja, ich hoffe, bei euch ist nicht ganz so heiß wie bei mir. Ja, mir läuft hier die Brühe runter, also ich krieg's hier gar nicht kälter. Das erste Jahr, das ist so extrem. Vielleicht sollten wir doch Sommerpause machen. Nee, das tue ich euch nicht an. Obwohl, ja, mal gucken. Auf jeden Fall A Touch of Glass mit Paid Koneman mit Around the World und danach Udo Lindenberg und Apache 207 mit

Hier ist der Blick auf die Meldungen aus der Welt des Sports mit Markus Mösser. Beim ATP-Turnier in Halle-Westfalen hat French Open-Sieger Alexander Zverev zum 7. Mal das Viertelfinale erreicht und darf weiter auf seinen ersten Titel beim deutschen Rasenklassiker hoffen. Der gebürtige Hamburger setzte sich im deutschen Duell nach einer konzentrierten Vorstellung 6:3 und 7:6 gegen Routinier Yannick Hanfmann durch. Der große Favorit spielte schon zu Beginn sehr konzentriert. In Runde 1 hatte er gegen den Tschechen Vít Kopřiva im ersten Match nach seinem Triumph in Paris noch phasenweise gewackelt. Einen hektischen zweiten Teil bei der Slowenien-Rundfahrt hat Radprofi Florian Lipovic heil überstanden. Die zweite Etappe musste nach einem Massensturz rund 30 Kilometer vor dem Ziel für einige Zeit unterbrochen und neutralisiert werden. Bei dem unterklassigen Rennen in der Heimat von Dominator Tadej Pogacar bestreitet der Tourdritte Lipovic den letzten Formcheck vor der Frankreich-Rundfahrt, die am 4. Juli in Barcelona beginnt. Im WM-Vorrundenspiel gegen Deutschland muss die Nationalmannschaft der Elfenbeinküste in Toronto ohne Elie Wahi antreten. Dem Frankfurter Bundesliga-Profi, der an OGC Nizza ausgeliehen ist, wurde nach Verbandsangaben von den Behörden die Einreise verweigert, da in Frankreich gegen Wahi ein Ermittlungsverfahren läuft. Der Verdacht lautet organisierter Betrug, organisierte Korruption im Sport, außerdem stehen Hehlerei und Geldwäsche im Raum. Dabei geht es um Auffälligkeiten rund um das Spiel in der französischen ersten Liga zwischen Nizza und dem FC Metz am 17. Mai diesen Jahres. Da soll sich Wahi absichtlich eine gelbe Karte abgeholt haben. Der Ligaverband LFP stellte auffälliges Wettverhalten für den Fall seiner Verwarnung fest. Außerdem soll der Stürmer rund 2 Wochen vor WM-Beginn sogar vorübergehend festgenommen worden sein. Das waren soweit die Meldungen vom Sport.

Ja, jetzt kommen wir mal einfach so zum Update für die WM. Das ist das Fußball-Weltmeisterschaft-Update 2026. Weiterhin liefert diese Weltmeister Spannung, Überraschungen und jede Menge Gesprächsstoff. Seit Montag hat sich in den Gruppen einiges getan und langsam zeichnet sich ab, welche Teams Kurs auf die K.O.-Runde nehmen und für wen es bereits eng werden könnte. Eine der größten Überraschungen der bisherigen Turnierwoche lieferte Kap Verde. Gegen den großen Favoriten Spanien erkämpfte sich diese Außenseiter ein bemerkenswertes 0:0. Die Spanier hatten zwar deutlich mehr Ballbesitz und zahlreiche Chancen, fanden aber keinen Weg vorbei an der starken Defensive der Afrikaner. Für Kap Verde ist dies Punktgewinn oder dieser Punktegewinn ein historischer Erfolg. Auch Portugal musste einen Dämpfer hinnehmen. Gegen die Demokratische Republik Kongo reichte es lediglich zu einem 1:1 Unentschieden. Besonders bemerkenswert, die Kongolesen erzielten dabei ihr erstes WM-Tor überhaupt und sorgten damit für einen echten Gänsehaut-Moment. Für ein echtes Ausrufezeichen sorgte England. Die Three Lions setzten sich mit 4:2 gegen Kroatien durch. Harry Kane traf dabei gleich doppelt und zog damit mit Gary Lineker als erfolgreichster englischer WM-Torschütze gleich. Jude Bellingham und Marcus Rashford steuerten die weiteren Treffer bei. England übernimmt damit die Führung in seiner Gruppe und zählt weiter zum erweiterten Favoritenkreis. Ja, mehr nach ein oder zwei Musiksongs, würde ich mal einfach so sagen. Jetzt für euch Sido, Andreas Borani mit Astronaut und Ryan mit Verwandtschaftstreffen.

Ja, also irgendwie heute habe ich schon zum Teil sehr urige Songs dabei, aber macht nichts. Die WM ist ja auch farbenfroh, bunt und ja, warum sollte es unser Programm da nicht sein? Ebenfalls erfolgreich war Ghana gegen Panama. Sah lange alles nach einem torlosen Remise aus. Ehe Caleb Inenki in der 95. Minute den viel umjubelten Siegertreffer erzielte. Ein typischer WM-Moment, wenn Sekunden über Jubel oder Enttäuschung entscheiden. Kolumbien setzt sich derweil mit 3:1 gegen WM-Neuling Usbekistan durch. Trotzdem durfte auch Usbekistan feiern, denn das zwischenzeitliche 1:1 war das erste WM-Tor der Landesgeschichte. Genau solche Geschichten machen eine Weltmeisterschaft so besonders. Ja, ich selber bin ja eigentlich ein Fußball-Legastheniker, das heißt, ich habe eigentlich null Ahnung von irgendwas, aber ich glaube, ich schlage mich da ganz gut. Und ja, WM ist was anderes. Also ich jubel eigentlich bei der WM, wenn ich ehrlich bin, eher für Brasilien, weil ich ja eigentlich vor sehr langer Zeit mittlerweile nach Brasilien ausgewandert wäre. Also ich kann zwar nicht unbedingt Portugiesisch sprechen, aber witzigerweise, keine Ahnung, woher ich das geerbt habe, ich kann sehr viel Portugiesisch übersetzen, also von Portugiesisch auf Deutsch, und habe damals eben die Homepage und alles übersetzt. Da konnte man dann auch alle Anträge ausfüllen. Nur leider war es halt dann damals so, dass der Steuerberater von meinem damals besten Kumpel eben die Kohle abgeräumt hat. Weil sonst wäre ich heute in Brasilien an einem richtig tollen Meer, beziehungsweise wir hätten da ein Anwesen gehabt mit einer riesen Bucht. Da hätte mein Kumpel hätte dort die Tauchscheine gemacht mit den Touristen und Segelscheine und was weiß der Teufel, was der alles hatte, und ich hätte damals den Tourismus übernommen. Ja, aus deutschsprachiger Sicht sorgte vor allem Deutschland für Schlagzeilen. Mit dem deutlichen 7:1 gegen Curaçao gelang einer der bislang höchsten Siege des Turniers. Die deutsche Mannschaft präsentiert sich offensiv stark und unterstrich ihre Ambitionen auf einen erfolgreichen WM-Start oder auch eine erfolgreiche WM. Damit zählt Deutschland aktuell zu den Teams, die bislang den stärksten Eindruck hinterlassen haben. Und ich würde sagen, wir machen jetzt mal noch ein bisschen Musik und dann machen wir weiter. Und zwar jetzt erstmal Noise Time und Agent Zed mit Stevio 80 Millionen und danach Medusa und One Republic mit Leonie mit Fire. Und zwar ist das der offizielle UEFA Eurosong des Jahres 2024. Gut, ist schon ein bisschen her, aber ich finde ihn trotzdem cool.

Ja, was gibt's noch so zum Sagen? Ja, der Blick heute oder gestern nach Mexiko. Die Gastgeber gewannen gegen die Südkoreaner mit 1:0 und sind damit die erste Mannschaft dieser Weltmeisterschaft, die sich vorzeitig für die K.O.-Phase qualifiziert hat. Luis Romo erzielte den entscheidenden Treffer. Mit 2 Siegen aus 2 Spielen steht Mexiko bereits als Gruppensieger fest und darf sein erstes K.O.-Spiel vor heimischer Kulisse austragen. Ein großes Thema abseits des Rasens bleibt die Hitze. In mehreren Spielorten kämpfen die Mannschaft mit hohen Temperaturen und vor allem auch hoher Luftfeuchtigkeit. Trinkpause und spezielle medizinische Maßnahmen gehören inzwischen zum WM-Alltag. Die körperliche Belastung könnte in eher im weiteren, wie sagt man denn, Turnierverlauf genau, noch zu einem entscheidenden Faktor werden. Ja, zum Abschluss noch 3 interessante WM-Fakten, finde ich. Diese Weltmeisterschaft ist die erste mit 48 Teilnehmern. Mit insgesamt 104 Spielen ist sie die größte WM der Geschichte. Erstmals wird eine Fußball-Weltmeisterschaft gemeinsam in 3 Ländern ausgetragen. In USA, Kanada und Mexiko. Und genau das macht diese WM bislang aus. Neue Nationen, historische Momente, Überraschungen und Favoriten, die sich jeden Sieg hat erarbeiten müssen. Die Gruppenphase läuft auf Hochtouren und die Spannung steigt von Spieltag zu Spieltag. Ja, das war jetzt mal erstmal das aktuelle WM-Update bei Das Runde muss ins Eckige. Bleibt dran, wir haben für euch natürlich noch richtig coole Musik und noch andere Informationen. Jetzt erstmal ein cooler Song von Pitbull, Afrojack, Neo und Naya. Give Me Everything. Und danach würde ich sagen, spielen wir gleich noch von Magic System und Kafki Magic in the Air. Ja, bei mir hier ist nicht Magic in the Air, sondern tatsächlich

34 Grad hier im Sendestudio in Weißenhorn. Ja, mein Name ist Sascha Mario Kastner. Ich freue mich, dass ihr eingeschaltet habt. Heute am Das Runde muss ins Eckige. Richtig gute Laune. Ja, zu heiß ist es, das muss ich zugeben. Aber macht nichts, da muss man halt sich ein bisschen mehr entblättern. 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

Ja, wer sich so ein bisschen mit der WMN-Chance auseinandergesetzt hat, weiß ja, dass 1930 die erste WM stattfand. Gastgeber war damals das Land Uruguay. Damals nahmen nur 13 Mannschaften teil. Und damals gab es auch noch keine Qualifikation. Ja, und es ist sehr interessant, wenn man überlegt, ja, im Jahre 1930 waren es 13 Teams. Dieses Jahr 48 Mannschaften bei der WM. Ja, die Fußball-Weltmeisterschaft schreibt jetzt fast schon 100 Jahre Sportgeschichte und sorgt immer wieder für Rekorde, Dramen und natürlich unvergessliche Gänsehautmomente. Ja, was habe ich noch dabei? Ja, ich habe noch ein paar ganz wichtige oder lustige Informationen auch zum Teil dabei. Ja, Rekordweltmeister ist zum Beispiel Brasilien. Die Brasilianer gewannen die WM bereits 5-mal. Und zwar 1958, 62, 70, 94 und 2002. Ja, was ich auch interessant fand, Deutschland gehört zu den erfolgreichsten Nationen. Deutschland wurde auch 4-mal Weltmeister, 54, 74, 90 und 2014. Ja gut, da gibt es ja auch einen Song, der genau das quasi wiedergibt. Die WM ist das größte Fußball-Event der Welt. Milliarden Menschen verfolgen die Spiele im Stadion, am Fernseher oder einfach online. Sie zählt zu den größten Sportereignissen überhaupt. Ja, das ist uns ja eigentlich wirklich bekannt. Ich würde sagen, wir spielen noch ein bisschen Musik und dann habe ich noch einiges mehr für euch. Und zwar Takata von Taka Pro, Romano, Saplenza, Ruli Rodriguez. Und danach würde ich sagen, spielen wir André Schnurra, Neuset Time mit Freedom from Desire.

Ja, da ist er wieder mit jede Menge coole Informationen zur WM. Ich habe mir heute gedacht, heute quatsche ich nicht viel drum rum und erzähle einfach so ein bisschen, ja, was es so aktuell die ganze Geschichte um die WM so gibt. Rekordtorschützen der WM zum Beispiel, Miroslav Klose, erzielte 16 WM-Tore und ist damit der erfolgreichste Torjäger der WM-Geschichte. Und das ist ja wirklich echt ein Erfolg. Also Wahnsinn, 16 Tore, wahnsinnig. Einzigartiger Rekord von Lionel Messi ist der erste Spieler, der an 6 Weltmeisterschaften teilgenommen hat. Ja, das ist natürlich auch der Hammer. Vor allem, man muss ja mal überlegen, wo die überall rumreisen und vor allem, was das Training auch wirklich Zeit verschlingt und wo die Trainings oft sind oder auch die Traininglager. Das erste Finale im Elfmeterschießen, das WM-Finale 1994 zwischen Brasilien und Italien, endete nach 120 Minuten torlos und wurde erstmals durch ein Elfmeterschießen entschieden. Ja, kurioses Wissen zur WM habe ich natürlich auch ein bisschen was. Das schnellste WM-Tor erzielte Hakan Şükür nach nur 11 Sekunden. Also Anpfiff 1, 2, 3, 4, 5, 6, 7, 8, 9, 10, 11. Und da muss man auch schon mal überlegen, wie schnell der fuseln musste, um an das Tor ranzukommen. Und was er da wahrscheinlich umtänzelt hat. Brasilien ist die einzige Nation, die an allen Weltmeisterschaften teilgenommen hat. Mein Brasilien, ja. Ja, und ich würde sagen, wir spielen jetzt mal ein bisschen Musik und ich schau mal noch, was ich noch Interessantes so für euch habe. Und ich würde sagen, wir spielen jetzt gleich mal noch Überraschung, Überraschung. Ich habe heute für euch die Kino-News dabei und dann davor natürlich machen wir noch ein, zwei Bier, heißt die Band Malemo und Looping, Lucky und Morris mit O Pascal. Und danach, nach den Kino-News, Olaf der Flipper mit Matze Knopp. Wir sagen Dankeschön. Ja, Dankeschön möchte ich zu euch auch mal sagen, dass ihr jeden Samstag einschaltet und dabei seid. Auch vielen Dank an die Radiobetreiber, die unser Rundes, das Runde muss ins Eckige, unterstützt. Ja, und vielen, vielen Dank an alle da draußen, die heute

0: Hättest du mich töten sollen, als du die Gelegenheit dazu hattest?
1: Ich glaube, sie erwarten mich bereits.
2: Und ich halte diese Arbeit für sehr wichtig.
0: Sie sind der falsche Kerl zur falschen Zeit und stehen nur im Weg drauf.
3: Die Kino-News.
4: Ich wollte nur ihren Namen wissen.
3: Gemütlich im Kinosessel sitzt Michael Mien.
1: Meine Haare sind mein Markenzeichen.
3: Und ich finde, es riecht nach Popcorn und Zelluloid.
5: Film ab.
6: Mir laufen schon kalte... Ich schaue mal über den Körper.
3: Stell dir vor, du gehst um eine Ecke und plötzlich ist alles weg. Keine Menschen, keine Geräusche, kein Ausgang. Nur endlose gelbe Räume, flackerndes Neonlicht und der leise Geruch von altem Teppich. Willkommen in den Backrooms.
7: Ich habe was gefunden. Im Laden.
1: Was haben Sie gefunden?
7: Einen Ort. Ich habe einen Ort gefunden. Hallo?
8: Hallo?
7: Ist da jemand? Ich weiß, wie das klingt, aber Sie müssen verstehen, es ist riesig da drin.
1: Ich sage nicht, dass ich Ihnen nicht glaube.
7: Gut, filmst du?
9: Ja.
7: Folgt mir.
6: Clark, was ist das?
7: Genau das will ich rausfinden. Seit ich den Ort kenne, komme ich jede Nacht her. Und trotzdem bin ich erst am Anfang. Ich lasse dich langsam runter. All diese Räume, diese Orte schafft sie. Es ist wie ein Labyrinth, es geht weiter und weiter. Manchmal habe ich Angst, verloren zu gehen.
6: Clark, können Sie mich hören?
1: Ich verstehe nicht. Was ist das?
3: Was als Internetphänomen begann, ein einziges körniges Foto eines leeren Bürogebäudes, gepostet auf 4chan im Jahr 2019, hat sich zu einem der faszinierendsten Horrormythen unserer Zeit entwickelt. Und jetzt hat dieser Mythos seinen Weg auf die große Leinwand gefunden. Der Film greift das Found-Footage-Element der Ursprungsgeschichte auf und gibt ihm eine cineastische Qualität. Handkameras, kühle Farben, lange Gänge ohne Ende. Das erzeugt ein Unbehagen, das unter die Haut geht, ohne auf billige Jumpscares angewiesen zu sein. Es ist Horrorfilm als Erfahrung, nicht als Spektakel. Wo normaler Horror mit Fremdem erschreckt, erschreckt dieser Mythos mit Bekanntem. Flurlicht, Teppichmuster, Wandfarbe, all das kennt man. Und genau deshalb kriecht die Angst so tief. So ein bisschen beklemmend ist auch Passenger. Wenige Wochen nach Beginn ihres Vanlife-Abenteuers wird der Roadtrip eines jungen Paares zum Albtraum. Die junge Frau und ihr Partner sind auf abgelegenen Straßen unterwegs, als sie Zeugen eines grausamen Unfalls werden. Der Fahrer stirbt noch am Unfallort. Was zunächst wie ein tragisches Unglück wirkt, entpuppt sich aber bald als Auslöser einer Kette übernatürlicher Ereignisse. Es muss in dieser Ausgabe aber nicht nur um den blanken Horror gehen. Es geht auch komödiantisch und mit ganz viel Liebe. Ticket ins Leben. Der gefeierte Chansonnier Antoine Toussaint steht seit Jahrzehnten auf den größten Bühnen des Landes. Doch als er während eines Auftritts zusammenbricht, gerät sein Leben aus dem Takt. Die Diagnose ist ein Schock. Das Karriereende scheint besiegelt. Enttäuscht und desillusioniert kehrt Antoine Paris den Rücken zu. Er steigt in einen Zug nach Genf. Die Reise nimmt jedoch eine unerwartete Wendung, als Antoine im Abteil auf Victoire trifft. Die temperamentvolle Frau ist nicht nur ein glühender Fan, sondern auch ein Mensch mit ansteckendem Optimismus und unerschütterlicher Lebenslust. Wider Erwarten wächst ihm die quirlige Nervensäge ans Herz und eröffnet ihm die Chance auf einen späten Neuanfang.
10: Nur noch diese eine Sache, dann ist es vorbei.
11: Wissen, was läuft.
3: Gelber Horror. Ohne Geräusch und ohne Menschen, dafür mit reichlich nassem Teppich in Backrooms. Passenger. Ein Roadtrip jenseits von Gut und Böse. Und schließlich gibt's noch ein Ticket ins Leben. Zweimal Gänsehaut, einmal Herzschmerz und die nächste Ausgabe der Kino-News kommt ja auch bald schon wieder.
7: Okay, ich komme wieder. Mit Beweisen.
0: Sehen wir den Fakten ins Gesicht.
12: Das höre ich nicht zum ersten Mal.
3: Die Kino-News.
13: Ja, in der Tat.

Da habe ich jetzt selber richtig gestaunt. Und zwar wurde zweimal die WM abgesagt. Ja, die Weltmeisterschaft 1942 und 1946 fanden wegen des Zweiten Weltkriegs nicht statt. Ja, das ist natürlich klar, dass es dann nicht stattfindet. Ja, oder der gestohlene WM-Pokal. Wusstet ihr das, dass der WM-Pokal gestohlen wurde? 1966 in England. Gefunden wurde er von einem Hund namens Pickles, der ihn unter einer Hecke wieder entdeckte. Also, finde ich schon immer ganz witzig, was da alles so passieren kann. Wobei, wenn ich überlege, was bei mir im Geschäft immer passiert jede Woche, ja, dann ist es natürlich leichter, sich vorzustellen. Das torreichste Turnier bei der WM 1954 in der Schweiz, da fielen durchschnittlich 5,38 Tore pro Spiel. Ein Rekord, der bis heute noch erhalten ist. Oder der schnellste Treffer, habe ich ja vorhin ja schon gesagt, der war ja 2002 gegen Südkorea und die Türkei in nur 11 Sekunden. Oder 13 Tore in nur einem Turnier. Der Franzose Jusson Fontan schoss bei der WM 1958 unglaubliche 13 Tore. Ein Rekord, der ebenfalls bis heute nicht erreicht wurde. Genau. Jetzt habe ich für euch natürlich noch Mega-Songs dabei. Und zwar die Atzen, das geht ab, wir feiern die ganze Nacht. Und direkt im Anschluss dann habe ich auch die Höhner mit Viva Colonia. Das sind wir dabei, das ist prima. Okay.

Ja, ihr seid hier bei Das Runde muss ins Eckige mit Sascha Mario Kastner aus dem Sendestudio in Weißenhorn. Ja, wir machen eine Ersatzsendung, da ja die Bundesliga vorbei ist und die WM jetzt momentan aktuell läuft. Hab ich gedacht, machen wir mal so komplettes Update, genau. Ja, bevor ich aber das Update mache, kündige ich euch den nächsten Song an. Pitbull und Jennifer Lopez und Claudia Leite mit We Are One und danach David Guetta, Sarah Larsson mit This One's For You. Aber nichtsdestotrotz habe ich noch ein paar witzige Themen für euch. Und zwar Deutschland als WM-Dauergast. Deutschland hat mehr WM-Spiele bestritten als jede andere Nation und gehört seit Jahrzehnten zu den erfolgreichsten Teams. Eigentorrekord. Bei der WM 2018 wurden gleich 12 Eigentore erzielt. Doppelt so viele wie der bisherige Rekord. Ja, Wahnsinn. Manchmal fragt man sich ja, wie das geht, aber ich sag's mal so, so verpeilt wie man manchmal ist, kann es durchaus passieren, dass man in die falsche Richtung rennt. Die kleinste Kulisse. Das Spiel Rumänien gegen Peru bei der WM 1930 sahen nur etwa 300 Zuschauer. Heute kaum noch vorstellbar. Diese Millionen von Zuschauern allein über die Streamdienste oder übers Fernsehen. Pelé bleibt einzigartig. Pelé ist der einzige Spieler der Geschichte, der dreimal Weltmeister wurde, 1958, 1962 und 1970. So, und ich würde sagen, jetzt machen wir schon mal ein bisschen Musik. Ja, wir haben jetzt schon 1,5 Stunden hinter uns gebracht, Wahnsinn. Das heißt, wir haben noch 1,5 Stunden mit guter Musik, vielen Geschichten und meiner Wenigkeit.

So, wir haben natürlich noch jede Menge interessante Themen. Fun Fact für die WM 2026. Würde man alle Spiele der WM 26 am Stück anschauen, käme man auf mehr als 170 Stunden Fußball. Also über 7 Tage ohne Schlafen. Wahnsinn. Also ich sag's mal so, wo ich ganz jung war, da hätte ich schon mal eine Woche Fasching durchtreiben können, sage ich jetzt mal. So mit maximalen Tag schlafen oder so. Aber mittlerweile ist das ja gar nicht mehr möglich. Also habe ich nicht mindestens 3 bis 4 Stunden Schlaf, dann kann ich den nächsten Tag vergessen. Aber die Schlaferei ist auch so eine Sache. Ich kann oft nicht wirklich schlafen. Das ist ganz schlimm. Und dann ist wieder so, wenn es dann mal 1, 2, 3, 5 Wochen wirklich schlecht war, dann haut es mich so von den Socken, dass ich mich nicht mal mehr meinen kleinen Finger bewegen kann. Der jüngste Weltmeister aller Zeiten war Pelé. Pelé gewann 1958 mit Brasilien die WM im Alter von 17 Jahren und 249 Tagen. Bis heute ist niemand jüngerer Weltmeister geworden. Der älteste WM-Spieler, der Ägypter Esran El Hadari, spielte 2018 mit 45 Jahren und 161 Tagen noch bei einer Weltmeisterschaft und stellte damit einen Altersrekord auf. Das ist schon interessant, was man da alles für Rekorde aufstellen kann. Das höchste Ergebnis der WM-Geschichte. Ungarn gewann 1982 mit 10:1 gegen El Salvador. Bis heute der höchste Sieg in einem WM-Spiel. Naja, beinahe hätten wir es geknackt. Ich habe jetzt aber nichts gesagt. Ja, Best Day of My Life. American Authors und danach Culture Candela mit Berlin City Girl. Und ich würde sagen, wir schieben noch einen dritten dazu. Don Omar und Lucenzo mit Danza Kuduro.

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1: Ja, herzlich willkommen alle neu eingeschalteten auf bei Das Runde muss ins Eckige. Jetzt hätte ich mich beinahe verbabbelt, Entschuldigung. Bei Das Runde muss ins Eckige. Ja, wir sind speziell buchbar über das Laut FM Stationsnetzwerk. Sonst kriegt ihr uns nicht. Und ja, wir sind jeden Samstag von 15 bis 18 Uhr da und freuen uns natürlich, wenn wir von euch unterstützt werden. Ja, was habe ich noch dabei? Noch jedes Menge Lustiges, Wichtiges oder Interessantes. Zum Beispiel das Wunder von Bern. Deutschland wurde 1954 erstmals Weltmeister und schlug im Finale die haushoch favorisierten Ungarn mit 3:2. Dieses Spiel gilt als eines der größten Fußballmärchen aller Zeiten. Die wenigsten Tore bei einer WM. Bei der WM 1990 in Italien fielen nur durchschnittlich 2,21 Tore pro Spiel, so wenige wie nie zuvor. Die meisten Tore in einem Turnier war zum Beispiel 2022 in Katar. Da brachte das Turnier 172 Tore und stellte damit einen neuen Rekord für ein einzelnes Turnier auf. Ja, die erste rote Karte der WM-Geschichte war erst 1970. Und zwar da wurden die gelben und roten Karten offiziell gezeigt. Vorher gab es lediglich mündliche Verwarnungen. Also ich finde es schon sehr interessant und ich finde, da kann man auch richtig was lernen. Ja, wie war das? Lach- und Sachgeschichten auf das Runde muss ins Eckige mit eurem Sascha Mario Kassner. Genau. Ja, und ich würde sagen, für die gute Laune machen wir Willi Herren, Icke Hüftgold mit So gehen die Gauchos oder So gehen die Deutschen und danach Buddy mit Ab in den Süden. Ich bin jetzt schon am Überlegen, ob ich nicht noch ein... Ja doch, ich wollte noch einen dritten dazu schieben. Und zwar Soho Bar.

0: und Herbert Grönemeyer mit Ericsson, Zeit, dass sich was dreht.
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2: Und wir singen für euch

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1998 erzielte Frankreich das erste Goal, Golden Goal der WM-Geschichte. Das bedeutet Tor in der Verlängerung und das Spiel war sofort beendet. Brasilien verpasste nie eine WM. Brasilien ist die einzige Nation, die an jeder Weltmeisterschaft seit 1930 teilgenommen hat. Das habe ich ja vorher schon mal gesagt, aber ich habe mir gedacht, für alle, die neu eingeschaltet haben, ist es bestimmt auch interessant. Die meisten WM-Teilnahmen eines Spielers, ja, das habe ich vorher auch schon gesagt, war eben Lionel Messi. Und der ist der erste Spieler der Geschichte, der an 6 Weltmeisterschaften teilgenommen hat. Die meisten WM-Tore war Miroslav Klose mit 16 Tore. Habe ich aber vorhin auch schon gesagt. Würde man alle Weltmeisterschaften seit 1930 hintereinander anschauen, kann man auf weit über 2000 WM-Spiele zurückschauen. Genug Fußball für mehrere Monate Dauerprogramm ohne Pause. Ja, ein Hund fand den gestohlenen WM-Pokal damals, den ein 16-Jähriger wurde. Der wurde halt eben gestohlen, ich weiß jetzt das Jahr nicht mehr, jetzt habe ich es vergessen. Ja, und ein 17-Jähriger wurde der jüngste Weltmeister und das war Pelé. Und ja, mehr möchte ich jetzt eigentlich gar nicht jetzt noch raushauen, weil wir haben ja noch ein bisschen Zeit, um das zu füllen. Und zwar habe ich für euch jetzt dabei Hermes House Band mit Country Roads und danach Jesse Matador mit Alles Hola, Oli.

So, da sind wir ja wieder mit jede Menge coole Infos. Also ich habe mal geschaut, die erste WM wurde ohne Qualifikation gespielt. Das war die 1930. Das ist der erste WM-Torschütze der Geschichte. Ja, das war der Franzose Luigi Lorrain. Er erzielte am 13. Juli 1930 gegen Mexiko das allererste WM-Tor überhaupt. Die erste Einwechslung bei einer WM gab es erst 1970. Vorher mussten verletzte Spieler weiterspielen oder die Mannschaft war in der Unterzahl. Auch heftig, wenn man sich das mal überlegt. Der berühmte Schwarz-Weiß-Fußball wurde fürs Fernsehen entwickelt. Der WM-Ball Telstar von 1970 bekam seine schwarzen Fünfecke, damit er auf Schwarz-Weiß-Fernsehen besser zu erkennen war. Ist eigentlich logisch, gell? Bei der WM 2022 steckte er erstmals einen Sensor im Ball. Der Ball konnte seine Position 500 Mal pro Sekunde an den Fahrer senden und half bei Abseitsentscheidungen. Auch interessant. Ja, wobei dieses Fahr finde ich schon ein bisschen umstritten ist. Vor allem irgendwie dauert es halt länger. Ja gut, manchmal finde ich die Entscheidung richtig und gut, aber es gab auch schon, in meinen Augen zumindest, nach meiner Meinung, auch schon richtige Fehlentscheidungen. Der erste Spieler mit Toren bei 5 verschiedenen Weltmeisterschaften, Cristiano Ronaldo, traf bei den WMs 2006, 10, 14, 18 und 22 jeweils mindestens einmal. Ja, das größte WM-Wunder. Nordkorea besiegte 1966 völlig überraschend Italien mit 1:0 und warf den zweimaligen Weltmeister aus dem Turnier. Also finde ich auch echt interessant und spannend. Ja, wenn ich jetzt wann dann die Weltmeisterversion von Höhner habe ich dabei und danach Martin Garrix, Bono und The Edge mit We Are The People.

wow, heute wird tierisch mit Laien. Deutschland und Brasilien scheinen am häufigsten im Halbfinale. Beide Nationen gehören zu den erfolgreichsten Teams der WM-Geschichte und haben die meisten Top-4-Platzierungen erreicht. Ja, das legendäre 7:1. Deutschland 7:1 gegen Brasilien 2014 war der höchste Sieg in einem WM-Halbfinale und gleichzeitig Brasiliens höchste Niederlage bei einer Weltmeisterschaft. Ja, das war echt interessant und muss man auch sagen, ist wirklich auch in die Geschichte eingegangen. Für ein vollständiges Stickeralbum braucht man viel Glück. Statistisch müsste man mehrere tausend Sticker kaufen, um ein WM-Sammelalbum ohne Tauschen komplett voll zu bekommen. Ja, also ich kann mich da auch noch erinnern, das habe ich auch gern gemacht, so Sticker gesammelt. Und da gab es ja auch noch das Spiel, wenn man dann quasi die Sticker so gebogen hat und auf dem Boden getan hat, hat man sich dazu gesetzt und dann links und rechts mit den Händen draufgeschlagen. Und wenn dann dem anderen gegenüber seins dann auf deins gefallen ist, durfte er seins behalten oder eben umgekehrt. Ich weiß nicht, ob ihr das noch kennt. Ja, oder ein Fun Fact von Schiffreisen nach Uruguay über diesen gestohlenen Pokal, wo ich vorher ja schon gesagt habe, der ja dann unter einer Hecke von einem Hund gefunden wurde. Ja, ist auch wirklich echt interessant. Und ich hatte ja auch das Thema mit diesen Hightech-Bällen mit einem eingebauten Sensor. Das haben wir ja auch schon alles gehabt. Also im Endeffekt bleibt uns jetzt gerade nur noch gute Musik. Pyrotechnik von Balkon Ultra und Marco Eggers und Ecke Hüftgold. Und danach habe ich nochmal für euch Calcio Candela von Allein.

0: Nachrichten.
1: Im Studio Colin Mock. Volle Kraft Richtung K.O.-Phase. Das dürfte für die DFB-Elf bei der WM heute das Motto gegen die Elfenbeinküste sein. Gewinnt Deutschland auch sein zweites...

Was ich auch echt spannend fand, das sind, nur 8 Nationen wurden jemals Weltmeister. Bisher haben nur 8 Länder den Titel gewonnen. Brasilien 5-mal, Germany, also Deutschland und Italien je 4-mal, Argentinien 3-mal, Frankreich und Uruguay je 2-mal, England und Spanien je 1-mal. Wahnsinn. Kein Land konnte seit Brasilien 1962 seinen Titel erfolgreich verteidigen. Viele große Mannschaften scheiterten also am amtierenden Weltmeister bereits in den Gruppenphasen. Wahnsinn. Ja. Bei 68.000 Zuschauern wurde Argentinien 1930 Weltmeister mit 4-2. Die längste Siegerserie bei Weltmeisterschaften hatte Brasilien. Brasilien bleibt zwischen 1958 und 66 in 11 WM-Spielen in Folge ungeschlagen. Das ist wirklich sehr interessant. Ja, wie spät haben wir denn eigentlich schon? Oh, 17.30 Uhr, wir haben noch eine halbe Stunde. Das Runde muss ins Eckige. Ich hoffe, ihr fühlt euch heute gut unterhalten. Ja, mir macht es jede Menge Spaß, euch hier coole Musik vorzustellen und einfach für euch da zu sein. Sportfreunde Stiller mit 54, 74, 90, 2010 habe ich natürlich für euch im Gepäck. Und danach Micky Krause mit Oh, wie ist das schön, und zwar die Version aus 2007.

habe ich für euch noch. Ein paar habe ich noch für euch. Ja, und zwar das schnellste Tor in einem WM-Finale. Bereits nach 90 Sekunden traf der Niederländer Johan Neeskens im Finale 1974 gegen Deutschland. Ja, die meisten Verlängerungen. Deutschland musste häufiger als jede andere Nation in die Verlängerung eines WM-Spiels. Ja, das stimmt. Da habe ich auch oft was mitbekommen. Das war ja auch, ich glaube, war das nicht 94 sogar im Finale oder sowas oder im Halbfinale? Ja, die meisten Elfmeterschießen. Deutschland gewann 4 seiner 5 WM-Elfmeterschießen. Einer der besten Quoten der Geschichte. Also da sieht man doch immer wieder, Deutschland mischt schon eigentlich ganz groß mit. Die größte Finalsiege. Brasilien besiegt Italien im Finale 1970 mit 4:1. Lange Zeit der höchste Sieg in einem WM-Endspiel. Ja, das torreichste Finale 1958 gewann Brasilien gegen Schweden mit 5:2. 7 Tore in einem Finale wurde bis heute nur einmal erreicht. Ja, ich habe jetzt hier nochmal 3 Songs hintereinander. Die Ärzte, Disco Pogo und danach Peter Wackel, die Nummer 1 der Welt sind wir. Und Canon Waving Flags, also diese Coca-Cola Celebration Mix Version.

0: Ja, jetzt sind wir schon auf der Endspurt, sage ich mal, Seite. 12 Minuten noch und dann ist 18 Uhr. Ich würde sagen, wir verschönen uns einfach jetzt noch vollends den Abend mit guter Musik. Und zwar habe ich für euch dabei Freed from Desire von DJ Old und Bastis. Und danach Culture Container mit Hammer. Ja, ich wünsche euch einen schönen, schönen Abend. Schaut heute Abend Deutschland natürlich gegen die Elfenbeinküste an und genießt den Abend und fiebert mit. Ja, nächste Woche 15 bis 18 Uhr bin ich wieder für euch da. Das Runde muss ins Ergehen. Ich freue mich schon auf euch und passt auf euch auf. Bleibt mir gewogen. Bye, bye. Ciao, ciao. Bussi, bussi. Macht's gut.
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was soll ich sagen, Dienstagabend 20 Uhr, Music Just for Fun live. Ich sag mal einen wunderschönen guten Abend aus dem hohen Norden, aus der Nähe von Hamburg, aus Winsen an der Luhe. Und wer wünscht einen guten Abend? Ich natürlich, der Heiko. Hallöchen!

Heute Abend haben wir tatsächlich von Aktualität bis in die 70er alles zurück in die Charts. Hier in der Sendung vorhanden, ja. Jetzt haben wir obligatorische schönen Grüße Richtung Dithmarschen, Richtung Cuxhaven. Nach Göttingen. Nach Ansbach und ins Illertal. So, ich gehe da jetzt einfach drüber weg. Egal, das ist das Intro. Levels Avicii, wunderbar, 2011 erschienen. Muss der gute Herr Bergling heute mal herhalten als Intro. Aber egal, rest in peace, mein Freund. Ein Gruß geht noch explizit raus heute Abend. Etwas weiter Richtung Süden, genau nach Kreta. Da ist jemand im Urlaub. Und ich sehe gerade, Frankfurt hört auch zu. Schönen guten Abend, Jack.

0: So, wir starten auch mit einem Cover aus dem Jahre 2000 und ich glaube 4, 3, irgendwie sowas. Quatsch, das war 90er war das. 1996 wurde das Ding gecovert, nachdem Sinéad O'Connor das 1990 das erste Mal gecovert hat. Ich glaube, ihr wisst, wovon ich rede. Das Original ist schon viel, viel älter. Nothing Compares to You heißt das Ding. Und das wurde jetzt von Chipnotic nochmal gecovert. Auf geht's!
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Wir springen wirklich durch die Jahre aus den 90ern zurück in die 70er, in die 80er. 1984 war das Ding veröffentlicht. Auf dem Album Emergency. Cool and the Gang. Fresh. Wir bleiben noch einen Moment in den 80ern. Ja, 1988. Look Sharp heißt das Album. Musik von Roxette. Hier ist der Erfolg. Hier ist Success.

Musik aus dem Jahre 1988. Roxette aus Schweden. Success. Also der Erfolg. Wir gehen zurück ins Jahre 84 und da kam dieses Musikstück aus Hagen, aus Deutschland. Wer soll's sein? Nina.

Musik aus deutschen Landen aus Hagen, vorne mit Nena oder Gabriele Susanne Kerner, wie sie mit bürgerlichem Namen heißt. Neben 99 Luftballons und irgendwie, irgendwo, irgendwann einer ihrer großen Hits mit. März 1984 in den Charts ganz oben. Im November 1983 ist das schon erschienen. Wir machen weiter mit Musik aus Amerika. Eigentlich ist er Schauspieler, hat aber dann auch angefangen zu singen. Al Corley, 1984. Wo hat er mitgespielt? Ja, im Denver Clan, ganz genau. Das ist Musik von Al Corley. Hier ist Square Rooms.

Im Denver Clan hat er damals den Stephen Carrington gespielt. Al Corley, Square Rooms, 1984 erschienen. Und 2 Jahre später kam das Ding auf dem Album Afternoon in Utopia. Dance With Me heißt die Scheibe. Und ich denke, die ersten Klänge werdet ihr schon erkannt haben. Dance With Me, das Ganze kommt von, na wie wohl, Alphaville.

Irgendwie eine richtig gute Laune Nummer. Dance with me, Alphaville, 1986. Und das war eigentlich auch schon voll in der Italo-Zeit von damals mit drin. Also die Original 80er Italo meine ich jetzt. Jetzt haben wir aber nochmal, was das nennt sich, New Italo Generation. Und was daher kommt aus dem Jahre 2016, das hören wir uns genau jetzt an. Nick Fastari heißt der gute Mann.

Nick Festari ist der Hauptalias von Roberto Festari. Und das ist ein Ding von ihm, was er da gemacht hat. Rap Kills Radio.

0: so, irgendwas klemmt da, glaube ich, gerade an der MP3 oder weiß der Geier was. Ganz egal, starten wir erstmal die Werbung, dann geht's weiter.
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0: So, genau, die MP3 werde ich morgen nochmal ganz genau überprüfen. Die scheint doch ein bisschen defekt zu sein. Ganz egal, einen haben wir noch, Tom Hooker und Tam Harrow. Love Me Tonight, Six Records. Aus dem Jahre 2021. Wer war Tom Hooker? Genau, der Mann, der damals für Dan Harrow gesungen hat. Und selbst der ist noch aktiv. Wahnsinn, wa? Mit bürgerlichem Namen heißt er Thomas Beecher Hooker und kommt aus Connecticut in den USA. Love Me Tonight.

Tom Hooker aus dem Jahre 2021 und er war damals die Stimme von Dan Harrow, hat auch von dem lieben Dan Harrow die Karriere beendet, weil er nach 2 erfolgreichen Alben nicht mehr bereit war, weiterhin für den Herrn die Stimme zu machen und für ihn das Ganze einzusingen. Was auch in meinen Augen voll und ganz verständlich ist, aber was soll's, so spielt das Leben. Wir gehen weiter nach vorne in die 90er, Rock My Life heißt das Ding. Oh, wie heißt er richtig? Nestor Alexander Hathaway. Ich glaube, ich muss nicht groß irgendwas dazu sagen, oder? Rock my heart. Nicht Rock the Night. Rock my heart natürlich. Was erzähle ich wieder für Blödsinn heute Abend? Aber egal, das ist live. Rock my heart.

Tripomatic Fairy Tales. So heißt das Album, erschien am 31. Oktober 93 von German Spoon. Wo auch genau dieser Titel drauf war, Right in the Night. Wir bleiben noch mit kurz in den 90ern, werden dafür aber etwas ruhiger zum Ende der ersten Stunde. Musik aus dem Jahre 1998 von der Jennifer Page. Hier ist Crush.

Wie gesagt, zum Ende der Sendung hätten wir fast gesagt, nein, zum Ende der ersten Stunde werden wir einen ganz kleinen Tick ruhiger, wie mit der Scheibe aus dem Jahre 98, Jennifer Page und Crush. Wir gehen noch ein paar Jahre zurück, ebenfalls ein bisschen ruhiger. Das Ganze Heaven on Earth heißt oder hieß das Album 1987 und ist Musik von Belinda Carlisle.

Belinda Carlisle, Circle in the Sand 1988 wurde das Ding ausgekoppelt und ist als Single auf den Markt gekommen. Ganz genau so war das damals. Wo kam sie überhaupt her? Keine Ahnung. Hollywood. Kalifornien, genau. Da ist sie geboren. August 1958. Und wir starten gleich in die zweite Stunde. Und dann schauen wir mal, was wir noch so haben. Bis 22 Uhr, wenn es heißt Music Just For.

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3: Ganz genau so ist es. Zweite Stunde Music just for fun. Schönen guten Abend.

0: Better Off. Alan Walker, Dash Berlin aus dem Album Walker's World aus dem Jahre 2023. Better Off Alone, ja, alleine bist du besser dran, auf jeden Fall. Das Original, weiß gar nicht, ob es in den 2000er das Original war. Alice DJ, ganz genau, die war das, die das rausgebracht hat im Dance-Bereich.
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0: Weiter geht's mit Musik aus dem Jahre 2020. Hier ist Lumix und Gabri Ponte.

Lumix aus Österreich und Gabry Ponte aus Italien haben den 1977 erschienenen Klassiker von Iggy Pop einmal neu aufgepustet. Im Jahre 2020 war das ganz genau. Und ich würde sagen, 2018 haben wir auch noch ein schickes Ding aus England. Hier ist Mr. George Ezra.

2004, vorne mit Cascada. Every Time We Touch hieß das Album Miracle. Davor hatten wir Purple Disco Machine aus Dresden aus dem Jahre 2024, The Beat of Your Heart. Das nächste Summer Track aus dem Jahre 2007, auch ein Cover.

Wie gesagt, veröffentlicht 2007. Dance for Saints. Und das Original ist ein 80er aus Schweden. Und nein, es ist nicht aber.

So, Schluss mit dem ganzen Coverkram. Wir gehen zurück zum Original. In die 80er, ach nein, 1974 kam die nächste Scheibe schon auf den Markt. 10 o'clock, the postman. Second Help, Helping heißt das Album, 1974 im Juni erschienen. Lynyrd Skynyrd. Und die Scheibe ist, glaube ich, mittlerweile auch Kult. Sweet Home Alabama.

0: Lynyrd Skynyrd, Sweet Home Alabama 1974. Und von Amerika gehen wir jetzt zurück nach Irland. Ins Jahre 1990. Vegetarians of Love. Nee, Vegetans of Love. So heißt das Ding. Von wem rede ich? Bob Geldof natürlich. Here's the great song of Indifference.
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0: The Great Song of Indifference aus dem Jahre 1990. Bob Geldof, irischer Rock. Richtig schönes Ding, lange nicht gehört, muss ich ganz ehrlich zugeben. Und falls ihr jetzt gleich ein paar Verbrauchertipps hört, dann gehört ihr zu den Glücklichen, bei denen die eingespielt werden. Und ansonsten geht's gleich nach der Werbung weiter mit Rockmusik aus Australien.
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0: Und damit starten wir die letzte halbe Stunde Music Just for Fun am heutigen Abend. Ebenfalls aus dem Jahre 1990, aus dem Album The Razor's Edge. Musik von AC/DC. Auf geht's, hier ist Money Talks.

The Razor's Edge hieß das Album, Money Talks, AC/DC, Malcolm und Angus Young. Wir bleiben in Australien, das ist Musik von Midnight Oil.

aus dem Album Diesel and Dust. Musik aus Australien. Midnight Oil. The Bats are burning. Und ich würde mal sagen, machen wir einen Dreierpack Australien voll. Einer kommt jetzt noch hinterher. Und ich glaube, der ist auch bekannt. Mehr als bekannt. Aus dem Jahre 85. Ganz genau. Das ist Musik von Flash in the Pan. The Early Morning Wake Up Call 1985.

mittelalterlicher Rock aus deutschen Landen. 1995 haben sie sich in Berlin gegründet. In Extremo. Richtig schöner Titel, Vollmond. Und wir bleiben noch in Deutschland. Hier sind die Hosen.

Ganz genau, ein kleines bisschen Horrorschau. So heißt das Album, 1988 erschienen, Die Toten Hosen. Hier komm, Alex. So, und dann sind die 2 Stunden schon wieder fast vorbei am heutigen Abend. Wie geht's jetzt noch weiter? Schaut am besten in die Sendepläne eurer entsprechenden Lieblingsradios. Ich weiß nur, der Nightliner kommt heute das nächste Mal noch vor der Sommerpause. Bei mir auf Lure Radio geht's weiter mit dem Nachtexpress aus Bremen. Morgen Abend das Bergfest. Donnerstagabend die Retro-Charts. Freitagabend ab 18 Uhr gibt's wieder das Wochenende mit Sabine. Och, da gibt es noch so viel. Schaut einfach nach. Ihr findet bestimmt was. Ich sag Dankeschön fürs Buchen, fürs Einschalten. Und wenn nichts dazwischen kommt, dann hören wir uns nächste Woche Dienstag wieder, wenn es heißt Music Just for Fun, um 20 Uhr. Und es wäre nicht so, dass ich euch jetzt einfach rausschmeiße. Nein, einen Titel habe ich natürlich noch. Und der kommt heute Abend aus dem Jahre 94. Steam heißt das Album, welches am 21. November veröffentlicht wurde. Von wem rede ich ganz genau? Schöner Rauschmeißer East 17 aus London. Wie gesagt, veröffentlicht 1994. Rauschmeißer von mir. Ich sag schon Tschüss und Bye-bye mit East 17 and Stay Another Day. Also bleibe einen anderen Tag. Macht's gut. Bis nächste Woche und tschüss.

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Sodale, ich begrüße euch ganz recht herzlich. Hallo und einen schönen guten Abend miteinander. Ja, jetzt gibt es einen weiteren Samstagstalk und das ist der erste Samstagstalk, der über Britas Radio Café sendet. Und das halten wir auch weiterhin so. Über die Nachtfalkin Britta hörst du ab jetzt nur noch Paranormales, Übernatürliches, Mystery, Dark Crime, Andersmeinungen und Unerforschtes. Während sich Britas Radiocafé den eher, ja, ich möchte sagen, zarteren Themen widmet, die aber nicht weniger deutlich angesprochen werden. So, und gleich starten wir.

So, jetzt müssen wir einen Stopp machen in die Musik. Ich habe es einfach mal laufen lassen. Ich habe Bescheid bekommen, dass wir irgendwie Sendeprobleme scheinbar haben mit Britas Radiocafé. Das ist ein guter Start. Macht nichts. Ich habe jetzt einfach Nachtfallkinder zugeschalten und ein bisschen die Kunde verteilt, dass man erstmal nochmal gucken muss bei Britas Radiocafé, was da jetzt eventuell schief läuft. Vielleicht habe ich ein Häkchen vergessen, was auch immer. Ja, ihr wisst ja, Technik und ich. So, wir starten aber jetzt mal unbeeindruckt von dieser Panne mit dem heutigen sehr interessanten Themenbereich. Und eigentlich sind es ja Themenbereiche, die uns alle betreffen. Ob im Alltag, in Beziehungen, ja, in der Arbeitswelt oder durch so eine Art von Lebenssuche. Und damit steigen wir direkt in den ersten Bereich ein mit dieser provokanten Frage: Wofür stehst du eigentlich morgens auf? Ja, wofür? Denn mit dieser Frage beschäftigen sich mehr Menschen, als man meinen würde. Und ich finde, die Tendenz ist steigend. Das hat begonnen vor 3-4 Jahren und ist jetzt an so einer Art von Höhepunkt angelangt. Und wenn man so einen Blick auf unsere heutige Gesellschaft wirft, dann könnte man ja meinen, dass wir eigentlich zufriedener sein müssten als viele Generationen vor uns. Noch nie hatten so viele Menschen Zugang zu Bildung, medizinischer Versorgung, Unterhaltung und technischen Möglichkeiten. Und so vieles, was früher als Luxus galt, gehört heute ganz selbstverständlich zum Alltag dazu. Und trotzdem höre ich von vielen Menschen, die mir erzählen von einer inneren Unruhe oder von dem Gefühl, dass ihnen irgendwas fehlt. Und ich glaube, dass dieses Empfinden oft weniger mit den materiellen Dingen zu tun hat, obwohl die natürlich heute mehr als je zuvor eine große Rolle spielen. Aber ich glaube, wenn so die grundlegendsten Bedürfnisse gefüllt sind oder erfüllt sind, dann rutschen sich ganz andere Fragen in den Vordergrund. Fragen, nach dem eigenen Platz im Leben, nach Zielen, nach der Bedeutung und danach, was einem wirklich wichtig ist. Viele Menschen stellen ja irgendwann fest, dass Wohlstand alleine nicht automatisch Sinn oder Zufriedenheit schafft. Und hinzu kommt, dass wir heute ständig mit den Lebensentwürfen anderer Menschen konfrontiert werden, ob wir wollen oder nicht. Über soziale Medien, Nachrichten und digitale Plattformen sehen wir täglich hundertfach, wie andere Menschen leben, reisen, arbeiten und ihre Erfolge präsentieren. Und dadurch entsteht ganz, ganz leicht der Eindruck, man müsse immer noch mehr erreichen oder noch mehr erleben. Und die Suche nach dem Sinn wird dadurch nicht einfacher, sondern ich finde, die wird sogar noch komplizierter. Viele Menschen haben das Gefühl, dass die Zeit immer schneller vergeht, Termine, Nachrichten, Verpflichtungen und Informationen begleiten uns vom Aufstehen bis zum Schlafengehen. Und selbst in den Momenten, in denen eigentlich Ruhe möglich wäre, greifen viele automatisch zum Handy oder beschäftigen sich mit der nächsten Aufgabe. Dann kommt das nächste Projekt auf den Tisch. Und die moderne Welt bietet natürlich zahlreiche Vorteile. Die verlangt aber auch gleichzeitig eine ganz hohe Anpassungsfähigkeit, würde ich es nennen. Denn, ich finde, Veränderungen erfolgen viel schneller als jemals zuvor. Die Erwartungen sind so hoch und viele Bereiche des Lebens scheinen immer noch effizienter werden zu müssen. Und ich glaube, dass dadurch so ein Gefühl entsteht,
ständig in Bewegung zu sein, ohne wirklich jemals anzukommen. Weil hast du eins geschafft, wartet ja schon das nächste. Wie auf mich jetzt ein Schlückchen Kaffee. Jawohl, Kaffee, obwohl es heute in der Oberpfalz so, so heiß und schwül war. Ja, okay, also jetzt müssen wir uns vorstellen, wer dauerhaft unter Zeitdruck lebt, verliert ja den Blick für die Dinge, die wirklich wichtig sind. Und die Frage nach dem Sinn bleibt dann oft unbeantwortet, weil ja keine Zeit bleibt, kein Raum da ist, diese Frage sich überhaupt mal wirklich in Ruhe zu stellen. Und gerade deshalb wächst ja bei vielen Menschen der Wunsch nach weniger, nach Entschleunigung. Ja, und da wird dann groß, wird dann gepostet, ich mache Facebook-Pause. Ja, und so schnell schaut man gar nicht, sind die Menschen wieder da. Ja, weil sie es einfach nicht aushalten, ohne dieses Informiertsein. Dieses Gefühl, wenn ich anderen Menschen beim Leben zuschaue, habe ich das Gefühl, dass ich selber lebe und in Bewegung bin. Ja, und das ist der Punkt. Und viele Menschen möchten mehr bewusste Momente. Die möchten ja eine klare Orientierung. Und dann beginnt oft die Suche nach dem Sinn, mehr oder weniger ernsthaft, mehr oder weniger tief. So, und bevor wir weitermachen, machen wir ein bisschen Musik und ich gucke mal, ob sich das Problemchen schon behoben hat.

So, das Problemchen ist noch nicht gelöst. Da kümmern wir uns dann nach dem Samstagstalk drum. Genau. Jetzt gehen wir mal weiter und schauen mal, was denn der Sinn als, oder was den Sinn als, ich möchte sagen, persönlichen Kompass so ausmacht. Sinn bedeutet ja nicht für jeden Menschen dasselbe. Sinn ist ja für dich und mich wahrscheinlich was ganz anderes. Für den einen entsteht Sinn durch Familie und Freundschaften, für den anderen durch Kreativität, Engagement oder ja, gewisse Lebensziele. Also können wir festhalten, es gibt kein allgemeingültiges Rezept dafür, was ein sinnvolles Leben ausmacht, weil jeder Mensch seinen eigenen Weg, seinen Sinnweg finden muss. Und ich finde, man kann sich schon Sinn wie so eine Art inneren Kompass vorstellen, weil der hilft dabei, Entscheidungen zu treffen und Prioritäten zu setzen. Wenn du weißt, was dir wichtig ist, dann lässt du dich ja weniger von äußeren Erwartungen oder von kurzfristigen Trends beeinflussen. Interessanterweise entsteht Sinn häufig nicht in diesen großen, ungewöhnlichen Momenten des Lebens. Es sind oftmals die kleinen Dinge, die einem das Gefühl geben, am richtigen Platz zu sein. Das kann ein gutes Gespräch sein, das kann das Gefühl sein, gebraucht zu werden, ein erfülltes Hobby oder die Erfahrung, dass etwas positiv bewirkt werden kann von einem selber. Und gerade diese scheinbar unspektakulären Momente verleihen dem Alltag oft eine ganz große Bedeutung. Aber jetzt werden auch viele Sinnsuchende durch was belastet, worüber viele Menschen nicht gern sprechen. Nämlich darüber, dass sich viele sinnsuchende Menschen einsam fühlen. Und damit kommen wir zum nächsten Themenbereich unseres Themenallerleis heute und widmen uns der Frage, warum ist denn das eigentlich so? Warum fühlen sich heute so viele Menschen einsam, ob trotz Sinnsuche oder nicht, obwohl wir ständig verbunden sind? Wir haben heutzutage so viele Kontakte wie nie zuvor. Aber wir haben ganz wenig Nähe. Und noch nie war es so einfach, mit anderen Menschen in Kontakt zu treten. Nachrichten finden innerhalb von Sekunden ihren Weg um die ganze Welt und soziale Netzwerke ermöglichen es, mit hunderten, tausenden Menschen verbunden zu sein. Und trotzdem berichten viele Menschen von Einsamkeit. Und das zeigt mir und dir wahrscheinlich auch, dass Kontakt und Nähe überhaupt nicht dasselbe sind. Echte Nähe entsteht ja durch Vertrauen, durch gemeinsame Erlebnisse und durch das Gefühl, verstanden zu werden. Und diese Dinge lassen sich nun mal nicht allein durch digitale Kommunikation ersetzen. Ein kurzer Austausch kann zwar angenehm sein, eine kurze Nachricht, ja, auch mehrere Nachrichten, aber tiefe zwischenmenschliche Beziehungen brauchen Zeit, Aufmerksamkeit und Nähe. Genau, und deshalb kann man sich mitten unter vielen, vielen Menschen einsam fühlen. Wir Menschen sind halt nun mal soziale Wesen, ja. Schon seit Jahrtausenden leben wir in Gemeinschaften, unterstützen uns gegenseitig und teilen Erfahrungen miteinander. Das heißt, das Bedürfnis nach Zugehörigkeit gehört zu den grundlegendsten menschlichen Bedürfnissen. Und wird dieses Bedürfnis über längere Zeit nicht erfüllt, kann das Auswirkungen wirklich unglaublich starken Ausmaßes annehmen. Und diese Auswirkungen betreffen dann nicht nur das seelische Wohlbefinden, sondern die können irgendwann auch das körperliche Wohlbefinden betreffen. Also echte Begegnungen entstehen eben nicht nur aus Gesprächen oder WhatsApps oder sonst irgendwas, sondern echte Begegnungen entstehen durch Nähe, durch gemeinsames Lachen, wenn man nebeneinander steht oder sitzt, durch einen verständnisvollen Blick
oder das Gefühl, dass du nicht jemandem eine Nachricht schreibst, sondern dass jemand neben dir sitzt und dir wirklich zuhört. Und das sind die Momente, die den Menschen, uns, also dir und mir, Kraft geben und das Gefühl vermitteln, nicht alleine zu sein. Und gerade deshalb gewinnen diese persönlichen Begegnungen in dieser überdigitalisierten Welt an immenser Bedeutung. So, und jetzt gibt es wieder ein bisschen Musik und dann machen wir weiter.

So, jetzt ist hier gerade noch unten ein Rollerblader vorbeigefahren. Kennt ihr das? Der Rollerblader, ne? Und so weiter. Ja, okay. Wieder zum Ernst des Themas zurück. Und zwar ist es so, dass Einsamkeit ja nicht mehr nur längst ältere Menschen betrifft. Ja, also so meine Generation und noch die Älteren. Auch junge Erwachsene, Berufstätige und Menschen mit sogar großen, ja, mit einem großen sozialen Umfeld berichten davon. Die modernen Lebensweisen, die bringen zwar häufig mehr Mobilität, aber die machen eins auch ganz deutlich, dass es immer weniger feste Gemeinschaften gibt. Freundschaften und familiäre Kontakte müssen aktiv gepflegt werden, weil sie ja nicht mehr selbstverständlich im Alltag eingebunden sind. Und da können ganz viele Menschen echt ein lautes Liedchen davon singen, ja, dass sie in Freundschaften und familiären Kontakten einfach nicht mehr eingebunden sind. Ja, das muss dann ganz gezielt, muss da dann was geplant werden, dass man Teil zumindest dieser Gemeinschaft sein kann. Hinzu kommt, dass natürlich viele Menschen Schwierigkeiten haben, über Einsamkeit zu sprechen. Ja, und ich sage immer, Einsamkeit ist doch kein persönliches Versagen, sondern eine ganz zutiefst menschliche Erfahrung. Die macht jeder von uns irgendwann. Und je offener darüber gesprochen wird, desto leichter wird es auch, Verständnis füreinander zu entwickeln. Und ja, wenn man darüber spricht, dann tun sich oft auch Möglichkeiten auf, neue Verbindungen entstehen zu lassen. Und ebenso werden Einsamkeitsgefühle oft verstärkt durch die sogenannten Erinnerungen an früher. Und damit gehen wir zum nächsten Themenbereich. Und wir schauen mal, war früher wirklich alles besser? Ja, manchmal behaupte ich das. Ja, also war früher wirklich alles besser? Oder erinnert sich unser Gehirn nur anders? Wenn wir Menschen an die Vergangenheit denken, dann erinnern wir uns oft an die schönen Momente. Einen tollen Urlaub, tolle Begegnungen, irgendwas Tolles in der Kindheit oder bestimmte Lebensabschnitte. Also es heißt, häufig bleiben positive Erinnerungen im Gedächtnis. Die schwierigen Zeiten, Sorgen und alltäglichen Probleme treten dagegen oft in den Hintergrund, außer natürlich bei Traumata, das ist klar. Aber dadurch entsteht leicht das Gefühl, dass früher alles besser gewesen sei. Unser Gehirn speichert ja die Erinnerungen nicht wie so eine Kamera. Vielmehr werden die Erinnerungen im Laufe der Monate und Jahre und Jahrzehnte immer wieder neu bewertet und mit Gefühlen verknüpft. Und deshalb kann die Vergangenheit in der Erinnerung oft freundlicher erscheinen, als sie tatsächlich war. Und auch das ist so ein ganz natürlicher Vorgang und gehört zu uns Menschen dazu. Mit zunehmendem Alter wächst bei vielen Menschen die Sehnsucht nach den sogenannten vertrauten alten Zeiten. Und mit zunehmendem Alter, da fühle ich mich auch angesprochen, ich bin jetzt 56 und das hat so, ja, vor, ich würde mal sagen, vor 2-3 Jahren ungefähr hat das angefangen.

Da habe ich das gespürt, so diese Sehnsucht nach dieser Vertrautheit von früher. Also bekannte Orte, Gewohnheiten oder Menschen. Ja, weil das einfach früher mehr Sicherheit und mehr Vertrautheit gegeben hat. Und gerade in den Zeiten großer Veränderung, wie wir es die letzten Jahre ja nun mal erlebt haben, wirkt die Vergangenheit dagegen wie so ein paradiesischer Ort der Stabilität. Und ich behaupte, das war er auch in gewissen Hinsichten. Absolut. Und dann kommt aber heute noch was dazu, dass wir heute die Probleme und die Herausforderungen von damals meistens bewältigt haben. Das heißt, wir kennen den Ausgang unserer Vergangenheitsgeschichte und wissen, dass wir diese und jene schwierigen Situationen überstanden haben. Die Unsicherheiten der Gegenwart liegen noch vor uns. Und natürlich erscheint uns dadurch die Vergangenheit angenehmer, ja, während es jetzt kompliziert wirkt und das Zukünftige auch oft sehr düster wirken kann. Und auch wenn früher nicht automatisch alles besser war, bedeutet das nicht, dass die Vergangenheit wertlos ist. Erinnerungen sind ganz wichtige Erfahrungen, Werte und Erkenntnisse. Und die erinnern uns dran, was uns Freude bereitet hat und welche Menschen oder Momente unser Leben geprägt haben. Und ich glaube, die Stärke der Vergangenheit liegt nicht darin, dass wir halt in ihr zurückkehren können, ja, oder in sie zurückkehren können. Ich glaube, das liegt vielmehr darin, dass wir aus ihr lernen können. Und wer die schönen Erinnerungen bewahrt, aber gleichzeitig so ein bisschen offen bleibt für die Gegenwart, finde ich, verbindet das Beste aus diesen beiden Welten. Und so wird die Vergangenheit dann nicht zu einem Ort der Flucht, sondern zu einer Quelle von Erfahrungen und Orientierung. Und wenn unsere Erinnerungen uns auch manchmal täuschen können, stellt sich ja trotzdem eine spannende Frage. Warum fällt es uns eigentlich oft so schwer, unsere Meinung zu ändern oder zuzugeben, dass wir uns geirrt haben? Und nach einem kleinen Musikstück widmen wir uns dieser Frage.

Ja, also warum fällt es uns so schwer, unsere Meinung zu ändern oder zuzugeben, dass man sich geirrt hat? Also ich persönlich, ich bin ein Mensch, mir fällt es nicht schwer. Ja, wenn ich meine Meinung ändere, dann ändere ich die. Also für mich ist das nicht schwer. Ja, so nach dem Motto, was kümmert mich mein Geschwätz von gestern? Ja, und ich habe auch kein Problem zuzugeben, wenn ich mich mal geirrt habe. Aber ich bin mir sicher, dass du auch so Menschen kennst, die richtig stur auf ihrem beharren, selbst wenn die Wahrheit nackt vor ihnen liegt. Dann behaupten sie immer noch, nee, das ist nicht die Wahrheit. Ja, also es ist klar, niemand kommt durchs Leben, ohne sich zu irren. Ist ja logisch. Und Fehler und sich zu irren, finde ich, gehören ja zu jeder Entwicklung dazu. Egal, ob das einen Beruf betrifft, die Beziehungen oder bei Alltagsentscheidungen. Ich glaube, dass wir Menschen ja gerade aus den Erfahrungen am meisten lernen, die nicht wie geplant verlaufen. Ja, jetzt so wie heute der Start von Britas Radio Café. Oh, es ist unglaublich. Ja, also Fehler zeigen uns Grenzen auf. Ja, und das habe ich jetzt heute zum Beispiel ganz deutlich gemerkt. Die Grenze der Technik, ja, hat sich mir gezeigt. Aber gleichzeitig eröffnet es ja neue Möglichkeiten, die Dinge anders zu betrachten. Ja? Und die Dinge anders zu betrachten bedeutet jetzt für mich in diesem Fall, okay, Britas Radiocafé ist der Zweitsender. Ich hoffe mal, wenn die Menschen merken, dass da nichts kommt, dass die einfach dann zur Nachtfalken schalten. Ja, also, oder man muss halt dann beim nächsten Post dann irgendwie bis dahin quasi das Problem behoben haben. Ja, also das heißt, die Grenzen werden aufgezeigt, man wird gezwungen, Dinge anders zu handhaben. Und ich persönlich sehe das jetzt nicht als negativ, sondern als Erfahrung, ja, weil ich habe ständig solche technologischen Dinger da, die mir Grenzen aufzeigen. Aber ich denke mir, es macht nichts. Ich habe Spaß an dem, was ich mache, und ich hoffe, dir bereitet es auch ein bisschen Spaß, und von daher ist es in Ordnung so. Ja, und wenn ich dann jemanden finde, der mir das kleine Problemchen behebt, und das habe ich ja dann nach der Sendung, und dann ist alles wieder gut. Ja, also das heißt, ich bin jetzt ein Mensch, für mich ist ein Fehler nichts Negatives. Ja, es gibt aber Menschen, die betrachten das so. Die Menschen möchten möglichst alles richtig machen und vermeiden dadurch dann auch Situationen, in denen sie scheitern könnten. Ja, also ein Mensch, der alles richtig machen will, ja, der hätte das vermieden, überhaupt mal mit dem Reizhusten sich vor ein Mikrofon zu setzen, ja, und hätte dann auf eine Menge Spaß und Bereicherung verzichtet. Aber ich glaube, das Irren gehört genauso zum Leben dazu wie das Lernen. Und nur wer Fehler akzeptieren kann, schafft ja den Raum für, ja, sagen wir mal, fürs Lernen, für neue Erfahrungen. Ja, und dann ist es auch so, dass viele Menschen sich als kompetent und informiert erleben. Und dabei fällt es natürlich schwer, sich einzugestehen, dass man sich geirrt hat. Aber jeder kompetente, noch so kompetente und höchst informierte Mensch irrt sich halt mal irgendwann. Besonders dann ist es schwierig, wenn eine Meinung lange vertreten wurde oder öffentlich geäußert wurde. Und dann erhöht es natürlich dieses Gefühl, Recht haben zu wollen. Ist ja auch klar, ne? Dass man, wie sagt man immer, dass man sein Gesicht nicht verliert, dass man seine Glaubwürdigkeit nicht verliert. Und ich sage immer, ey Leute, wir sind doch keine Roboter. Wir dürfen unsere Meinung ändern, wir dürfen uns irren, wir dürfen Fehler machen, was auch immer. Ja, und wenn da andere komisch drauf reagieren, dann ist das deren Problem. Ja, so sehe ich das. Also es heißt, wir haben ganz unterschiedliche Faktoren, warum es so schwer fällt, zuzugeben, dass man sich geirrt hat. Die Diskussionen von heute, die bestehen ja häufig aus so einer Gewinner-
und aus einer Verliererseite. Das heißt, wer seine Meinung ändert, wird manchmal als unsicher, widersprüchlich betrachtet. Und ich glaube aber, dass eine Meinungsänderung einen Menschen zeigt, der bereit ist, neue Informationen zu berücksichtigen. Und in Wirklichkeit ist meine Überzeugung, dass diese Meinungsänderung, die man sich erlaubt, ein Zeichen von Offenheit und von Stärke ist. Weißt du, du merkst es ja selber, die Welt verändert sich ständig. Und mit der Welt verändert sich auch unser Wissen und unsere Erfahrungen. Und so ist es ja ganz natürlich auch, dass Menschen die Sichtweisen im Laufe des Lebens anpassen. Und ich finde das schön, wenn man bereit ist, neue Erkenntnisse anzunehmen. Das ist für mich ein Zeichen von, nicht nur geistiger, aber in erster Linie geistiger Beweglichkeit und Lernfähigkeit. Und dann müssen wir uns eins auch noch ganz genau anschauen. Eine geänderte Meinung bedeutet ja nicht zwangsläufig, dass die frühere Ansicht falsch war. Eine geänderte Meinung spiegelt einfach wider, dass neue Erfahrungen dazugekommen sind, und dass ich die Fähigkeit habe, die eigenen Sichtweisen zu hinterfragen. Und das gehört für mich zu den wertvollsten Eigenschaften eines Menschen, weil nur das ermöglicht ja Entwicklung und hilft dabei, die Welt mit offenen Augen und einem offenen Gemüt zu betrachten, ohne aber, dass ich in jedem Strom mitschwimmen muss. Und manchmal haben wir die Situation, dass eine sinnvolle Meinungsänderung unterbrochen oder sogar blockiert ist durch eine Art von Dauerbeschallung und Überaktivität. Und das macht dann dem Menschen so ein Gefühl von ständig beschäftigt zu sein und trotzdem nicht voranzukommen. Und das ist dieses Gefühl von permanenter Aktivität. Und es ist ja auch klar, viele Menschen haben heute das Gefühl, ständig was tun zu müssen. Termine, Aufgaben, Nachrichten, Verpflichtungen begleiten den Alltag von morgens bis abends. Und das ist auch, sondern es kann sinnvoll sein, es kann nützlich sein und es kann notwendig sein. Wenn aber dann selbst freie Momente dazu genutzt werden, um noch schnell etwas zu erledigen oder irgendwelche Informationen aus dem Kaukasus zu konsumieren, dann wird es schwierig, weil dann gewinnt das eigene System so den Eindruck, immer beschäftigt zu sein. Und dann kann das Innere ja überhaupt nicht mehr abschalten und zur Ruhe kommen. Die Beschäftigung, dieses andauernde geistig beschäftigt zu sein, bedeutet ja keinen Fortschritt. Wer den ganzen Tag aktiv ist, muss nicht zwangsläufig das Gefühl haben, irgendwas Wesentliches erreicht zu haben. Oft entsteht sogar das Gegenteil. Trotz dem vielen, was getan wird, bleibt das Gefühl zurück, dass die wirklich wichtigen Dinge liegen geblieben sind. Und dann entsteht Unzufriedenheit. Und in unserer Gesellschaft wird halt Produktivität häufig als was Positives gesehen. Wer viel

langfristig führt das zu Erschöpfung und Unzufriedenheit. Das ist halt einfach so. Ja, und wir brauchen die ruhigen Momente, dass wir klar werden. Wenn wir innehalten und mal die Füße hochlegen, ja, und mal einen Spüler unausgeräumt lassen, dann haben wir Zeit und ja, das offene Gefühl zu erkennen, was uns wirklich wichtig ist und was uns lediglich Zeit und Energie raubt. Nicht jede Aufgabe verdient gleich Aufmerksamkeit und schon gar nicht eine gleiche Aufmerksamkeit. Und ich denke, dass wenn man Prioritäten setzt, ganz oft das Gefühl hat, dass weniger Aktivität zu mehr Zufriedenheit führen kann. Das ist meine Erfahrung und dadurch hat sich meine Meinung gebildet. Genau. Und wenn wir einen Großteil unseres Lebens damit verbringen, bestimmten Vorstellungen nachzueifern, ja, erfolgreicher werden, schöner, klüger, perfekter, ja, was passiert denn dann, wenn die Perfektion ein Ziel ist, das sich quasi immer weiter entfernt? Weil es wird immer jemanden geben, der klüger, perfekter, schöner, erfolgreicher ist, jünger ist. Ja? Aber darum geht es doch auch gar nicht. Ja? Das darf niemals das Ziel sein. Und wenn du das Gefühl hast, dass sich ja, durch diese Perfektion, die du als Ziel hast, sich das Leben immer weiter entfernt, dann muss man die Reißleine ziehen. Und ich bin der Überzeugung, dass ein gutes Leben überhaupt nicht bedeutet, dass alles perfekt läuft. Und das bedeutet auch nicht, dass es keine Probleme, Sorgen oder Rückschläge gibt. Ich glaube, es geht darum, dass du und ich auch, dass wir mit uns selber und dem eigenen Leben, so wie wir es führen, in einem gewissen Maß im Reinen sind. Ja, so möchte ich sagen, im Reinen sein, mit sich selber und dem eigenen Leben. Und dann entsteht nämlich Zufriedenheit, wenn wir dieses Unvollkommene immer ein bisschen mehr annehmen. Wenn man ja, ein bisschen nach hinten schaut in die Vergangenheit, aber trotzdem auch den Blick vom Heute nicht abwendet. Ja, und das finde ich eben ganz, ganz wichtig. Und ein großer Teil unseres Glücks entsteht durch Menschen, die uns begleiten, Familie, Freundschaften, ja, Partnerschaften oder Begegnungen mit anderen Menschen. Viele Erinnerungen, die wir als wertvoll empfinden, haben nun mal mit gemeinsamen Erlebnissen zu tun und ja, selten auch mit materiellen Dingen, aber die Begegnungen stehen da schon oben drüber, glaube ich. Und gleichzeitig leben wir in einer Zeit, in der Vergleiche so allgegenwärtig sind. Ja, da siehst du nur, wie es bei anderen läuft und vergisst hinzuschauen, was bei dir gerade gut ist. Na, und das ist so dieses Problem. Und es ist mir klar, dass man im Leben vieles nicht beeinflussen können. Also es gibt Ereignisse, die haben wir uns nicht ausgesucht. Es gibt Situationen, die kannst du nicht verändern, wenn du dich auf den Kopf stellst. Und trotzdem haben wir oft mehr Möglichkeiten, als wir zunächst glauben. Weil schon kleine Entscheidungen, zum Beispiel kleine Entscheidungen wie betrachte ich diese oder jene Sache, die können dazu beitragen, dass man dem eigenen Leben ja, so eine neue Richtung gibt. Und das ist sehr wichtig. Und für mich bedeutet ein gutes Leben schon gar nicht, alles unter Kontrolle zu haben. Ja, das bedeutet vielmehr, die Bereiche, ja, die Lebensbereiche zu erkennen, in denen man handeln kann. Ja, also manchmal beginnt ja Veränderung mit einem einzigen Schritt, mit einem Gespräch oder mit einer kleinen Entscheidung. Und ich finde, wer sein Leben aktiv gestaltet im Sinne von Entscheidungstreffen, ja, der erlebt häufig schon mehr Sinn und Zufriedenheit als jemand, der im Kämmerlein sitzt und einfach nur auf bessere Zeiten wartet. Das ist meine Meinung. Ja, und deswegen bin ich überzeugt davon, dass ein gutes Leben nicht darin besteht, alles zu besitzen, obwohl es zugegeben

Leben richtig toll wäre. Ja, ein gutes Leben besteht auch nicht darin, alles zu wissen oder alles richtig zu machen. Ein gutes Leben besteht für mich darin, vielleicht geht es dir genauso, wenigstens einen einzigen Menschen zu haben, der einem wichtig ist und dem man auch wichtig ist. Und ebenso gilt es natürlich auch für Tiere. Ein gutes Leben könnte also bedeuten, Dinge zu tun, die für uns selbst Bedeutung haben, dass man über sich lachen kann, dass man sich zugesteht, Fehler machen zu dürfen und dass man trotzdem erhobenen Hauptes weitergeht. Ja, also sich nicht zu geißeln für irgendwelche Fehler. Ich finde, wenn von Fehlern andere betroffen sind, dann gilt es immer, sich ehrlich, aufrichtig zu entschuldigen. Aber es geht nicht darum, dass man dann wie ein geprügelter Hund durch die Gegend rennt, weil man einen Fehler gemacht hat. Und natürlich bedeutet diese Fehlereinsicht mit der entsprechenden Entschuldigung, bedeutet nicht, dass ich diesen Fehler 100 Mal mache. Ja, und jedes Mal sage Entschuldigung. Also die Fehler meine ich nicht. Ja. Und ich bin der Überzeugung, dass ein gutes Leben darin besteht, die schönen Momente wahrzunehmen, zu sehen, zu hören, zu fühlen, dankbar zu sein für die Dinge, die einem gelingen und geduldig zu sein, wenn etwas nicht gelingt. Und die Geduld habe ich ja geübt, wollte ich nur mal anmerken. Ja, und ich persönlich bin überzeugt davon, dass ein gutes Leben genau da beginnt, wo wir aufhören, nach dem perfekten Leben, dem perfekten Job, dem perfekten Partner oder zu suchen. Denn am Ende sind es halt nun mal nicht die großen Ereignisse, die unser Leben ausmachen oder dann ausmachten, sondern es sind diese vielen kleinen Momente dazwischen. Und ich bin mir ganz sicher, dass es sich lohnt, diesen kleinen Momenten wieder mehr Aufmerksamkeit zu schenken. Ja, dann sind wir für heute durch mit dem Thema, trotz Wirren und Irrungen hier mit der Sendertechnologie. Oh, ja, das war das Thema. Ich fand, das war sehr aufschlussreich, dieses Thema. Es hat ja immer einen bestimmten Grund, warum ich bestimmte Themen auch mache. Ja, ich verfolge da so mit meinem journalistischen Spürsinn, verfolge ich da so gewisse Tendenzen, je nach Thema. Genau. Ja, was kann ich euch noch erzählen? Was würde ich noch gern sagen? Hier ist es immer noch sehr, sehr heiß. Die Dama, meine Katze, hat den ganzen Tag fast verschlafen, nachdem wir ein bisschen draußen waren heute. Aber ja, sie liegt jetzt auch hier und ist total erschöpft von der Hitze. Das Thermometer zeigt in der Oberpfalz hier bei mir in Neumarkt 22 Grad an, wobei ich das zu bezweifeln wage, dass es so abgekühlt ist. Ich bin mich hier schon immer mit dem Serviettchen ein bisschen am Abtupfen, es ist wirklich so schwül. Und gestern gab es ja vielerorts ganz gewaltige Gewitter. Bei uns war jetzt noch nichts, soll kommen. Wir harren der Dinge, die da kommen. Schauen wir mal. Ansonsten hoffe ich, dir geht's gut und du machst dir noch einen schönen Abend und einen schönen Sonntag. Vielen, vielen Dank, dass du dabei warst und bis zum nächsten Samstagstalk ab 21 Uhr. Ja, ich sende liebe Grüße an alle, die jetzt halt über Nachtfalk in Laut FM dabei waren oder über einen der angeschlossenen Sender von Illertal FM. Achte gut auf dich und alle an deiner Seite. Deine Britta vom Radio Café.

Hey, hey, hey! Der Samstag in deinem Radio, 22 Uhr, ungerade Woche. 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Heute ganz besonders. 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

Willkommen zum neuen Freischwimmer. Die heißt Love Feels Like You. 0-0 im Spiel. Gute Musik im Hintergrund.

0: Hier seid ihr richtig.
1: La Police, so heißt dein Labret. Backpipe Illusion, der Titel.

Das ist das Universal Harmony. Das FYH 500 Anthem. Andrew Ravel und Extasia.

Messer, here now, Zwanda 550, Enzem, ganz neu. Jetzt noch Atlantis und Fiji, aber im Oliver Smith Remix.

Zeitrends der Woche. Ace Ventura und Asterix. Parava. Im Vulcano on Mars Remix.

Madden und UFO. Temple of Eos. Das Aura Festival. Endzeit. Jetzt sind wir hier ab. Take you there.

Es ist Halbzeit. 0:1 gegen die Deutschen. Und hier geht's weiter mit Adrique und Closer.

Kommen wir zur modernen Disco-Ecke. Da spielt zuerst die neue Jonotus. Die heißt Flipside. Dann die neue Felix Jan. Die heißt Siren. Und zum Schluss noch die neue Kygo. Heaven on Your Mind. Drei am Stück. Dance to Disco.

Neues von Clockcharts und Sorgma. Rise of the Titans. Titans.

Science. Torschütze und darf. Und weiter geht's mit 4444 kein. Titans. Mit Waiting for.

0: Und nach dem Jingle geht es weiter mit Rock. Und da kommt zuerst Papa Roach. See you in hell.
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So, jetzt sind wir in der Bonuszeit. 23.49 Uhr. 85. Minute Deutschland. 1:1. Und hier läuft Otskun und Kali.

Gentle Rave, GGS, jetzt Nifras neue I Can See. Ja, Deutschland hat das 2-1 geschossen. 2 Minuten vor Schluss. Das muss doch reichen. Wer hat geschossen?

Morgen Deutschland. Knapper Sieg. Nicht verdient, meiner Meinung nach, aber gewonnen. Und zweimal Undorf als Torschütze. Der hat einfach einen Lauf. Jetzt kommt der Rude Sandstorm, aber im Sands Remix.

0: Dance Remix von Sandstorm. Nach dem Jingle gibt's die neue Tartalks, die heißt New Style.
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die neue Scooter. No Rewind. Ich will gleich anschließen, die neue Atzen. Das allerletzte Mal.

Und so schnell sind 2,5 Stunden rum. Das waren sie, die 2,5 Stunden mit eurem Tommy aus dem Sendestudio Dithmarschen in Schleswig-Holstein. Ich hoffe, es hat euch irgendwie nicht gefallen. Wenn ja, dann sagt es den anderen. Ich wünsche euch noch ein schönes Wochenende. Bleibt im Radio gewogen, schaltet immer wieder ein. Es lohnt sich. Schaut in den Sendeplan. Für jeden was dabei. Schlager, Pop, Rock, Oldies und auch meine Musik. Die gibt es aber erst wieder am Dienstag, 30.06. 20 Uhr. Und am Samstag drauf. Und bis dahin sage ich mit besten Wünschen. Tschüss, bye bye. Euer Tommy.

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